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3: Wunderschönen guten Morgen.
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3: Ja, wettermäßig passiert heute nicht so viel, außer strahlender Sonnenschein in ein paar Quellwolken, die aber größtenteils harmlos sind und uns maximal 26 Grad in die Energy-Region bringen. Wir schauen noch kurz ins Detail nach Holzgerlingen, da haben wir jetzt gerade 9 Grad und in Riedlingen, da haben wir jetzt aktuell gerade 10 Grad. Ja, und ansonsten schaue ich noch kurz auf die Straßen. Alles klar, da ist noch gar nichts los. Es ist auch 5 Uhr morgens an einem Montag. Ich glaube, dass ganz, ganz viele Menschen noch schlafen, die normalerweise auf den Straßen für Radau-Rabatt sorgen, sollen sie auch einfach möglichst lange weiter schlafen, damit wir viel Spaß auf den Straßen haben.

0: Einen wunderschönen guten Morgen. Na, habt ihr euren Stift dabei?
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0: Neue Woche, neues Glück. Wir bleiben aber bei dem, was wir können. Deshalb gehen wir hier jetzt rein mit drei Dingen, die ihr unbedingt wissen solltet und oder auch gerne weitererzählen könnt. Starten wir mit Nummer uno. Laut einer neuen YouGov-Umfrage schlafen bei der Hitze jetzt aktuell 23% der Menschen in Deutschland nackt. Komplett nackt. Das könnte ich, glaube ich, nicht. Ei ist nicht gleich Ei, passenderweise. Zumindest was die Zubereitung angeht. Laut mehreren Studien ist das Spiegelei am ungesündesten, weil es nicht nur fettig ist, sondern auch viele Nährstoffe durch das Erhitzen verliert. Am gesündesten ist und am kalorienärmsten ist dann übrigens das pochierte Ei. Streamingstar und TV-Promi Jens Knossi Knossaller hat seine Freundin Lia am Wochenende geheiratet. Dort sind dann übrigens auch Bill Kaulitz und sein Ex-Freund Marc Eggers aufeinander getroffen. Oh, da hätte ich so gern Mäuschen gespielt.
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5: Einen wunderschönen guten Morgen, wir haben es gleich 5:30.
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5: 26 Grad maximal bekommen wir heute in der gesamten Energy-Region. Dazu noch ein paar Wolken und ordentlich Sonne. Also nicht vergessen, euch einzucremen. Wir schauen noch kurz ins Detail nach Abstadt. Da haben wir 10 Grad und in Bördlingen, da haben wir jetzt aktuell 8 Grad.

0: Höver. Guten Morgen. Spanien ist Weltmeister. Die Spanier haben sich im Finale der Fußball-WM mit 1:0 gegen Argentinien nach Verlängerung durchgesetzt. Held des Abends war Ferran Torres, der das entscheidende Tor schoss. Spanien ist damit das zweite Mal Fußball-Weltmeister. Kanzler Merz stellt in Sachen Debattenkultur die gesamte Opposition in eine Ecke. Im ZDF wirft er der Linken und auch den Grünen vor, im Bundestag zuletzt genauso wie die AfD geklungen zu haben. Kritik an seinem eigenen Tonfall weist er dagegen zurück. In der CDU laufen die Beratungen über die Nachfolge von Jens Spahn als Fraktionschef. Neben dem Präsidium tagt heute auch der geschäftsführende Vorstand der Unionsfraktion. Als Favorit für die Nachfolge von Spahn gilt Kanzleramtschef Frei. Dazu müsste Kanzler Merz aber sein Kabinett umbauen. Er wird der 7. Regierungschef in 10 Jahren. In Großbritannien wird König Charles Andy Burnham heute aller Voraussicht nach zum neuen Premier ernennen. Er steht für das gemäßigt linke Lager in der Labour-Partei und will die Rechtspopulisten zurückdrängen.
1: Alles klar, vielen lieben Dank. Wir haben noch eine Sache vergessen, was das Wetter angeht.
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1: Dann würde ich euch gerne noch sagen, was auf den Straßen los ist. Aber auf den Straßen ist aktuell überhaupt gar nichts los. Aber daran könnt ihr etwas ändern. Also nicht daran, dass auf den Straßen was los ist. Aber falls ihr irgendwas gesehen haben solltet und oder irgendwas gehört haben solltet, dann könnt ihr das natürlich jederzeit kostenlos melden. 07141 99 034 mal die 5.
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1: So, das war's dann jetzt aber auch.
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1: Guten Morgen. Solche Faxen machen, merke ich immer, dass meine Stimme auch morgens, gerade an so einem Montag, noch nicht so 100% wieder da ist. Guten Morgen. Tut mir auf jeden Fall leid, falls ich da ein bisschen klingen sollte, wie, weiß ich nicht, was hat Dieter Bohlen gesagt? Ziegelstein in der Waschmaschine? Ach, irgendwie sowas. Harrison klingt ganz anders mit All the Things She Said.

0: Einen wunderschönen guten Morgen. Wir haben es gleich 20 vor 6.
1: Und ich dachte, ich nutze diese Frühstunde einfach mal, um euch eine kleine Empfehlung auszusprechen. Ich bin gestern lange Auto gefahren und habe dann seit langem mal wieder in den Podcast RMDB reingehört. Das ist ein Podcast von Silas. Und Silas kommt aus der Schweiz, ist ein guter Kumpel von mir. Ich war mit dem zusammen in Amerika gewohnt, in L.A. War eine richtig, richtig geile Zeit. Denke ich auch heute noch super gerne drauf zurück und höre deshalb immer wieder in diesen Podcast rein. RMDB bedeutet Reden mit The Blatz. Es ist ein Schweizer Podcast, also volle Pulle, Schweizer, Deutsch, wird dort gesprochen. Es ist fantastisch, wirklich. Also ich verstehe das halt auch so größtenteils, aber ich sag's auch ganz ehrlich, wenn man da sich ein bisschen konzentriert und zuhört, dann versteht man das auf alle Fälle als auch als nicht Schweizerdeutsch sprechende Person. Wir hören mal kurz rein.
2: Wenn ich in Italien in ein Restaurant gehe, will ich, dass es verdammtes Olivenöl auf dem Tisch steht und Balsamico und Salz und Pfeffer.
3: Ja, fix. Vor allem, wenn man Brot auf den Tisch legt.
2: Sogar in den mittelmäßigen Restis in Zürich über. Ja, also will ich verdammt nochmal, wenn ich in Italien bin, wo der herkommt, 70% vom ganzen Ölproduktion kommt aus Ampulien.
0: Also, ihr könnt ja sagen, kurz über 07141990354x5, wenn ihr ein Wort verstanden habt. Ich habe auf jeden Fall alles verstanden. Die sind gerade in Italien im Urlaub und beziehungsweise, ich glaube, sie waren sich draußen, sie sind wieder da. Ich bin mir nicht zu 100% sicher. Heute Nacht, immer montags, kommt eine neue Folge raus. Meine Lieblingsfolgen sind immer die, wenn er das mit seiner Freundin zusammen aufnimmt. Er hat jedes Mal, jede Woche unterschiedliche Gäste. Sein Freundeskreis, darüber hinaus, Leute, die in Zürich wohnen, Leute, die halt irgendwie zu Besuch kommen, die nimmt er immer mit zu sich in die Podcast-Aufnahme und redet einfach mit denen über das Leben, über die Leichtigkeit, über die Vielfältigkeit aus dem Leben eben eines Mitte-20-Jährigen in Zürich. Ich bin großer Fan. Wie gesagt, jede Folge mit Liv ist auch mal todeswitzig, aber generell jede Folge, muss man sagen, ist einfach wirklich sehr, sehr unterhaltsam. Kann ich euch nur empfehlen. RMDB heißt dieser Podcast, könnt ihr euch überall reinziehen, wo es Podcasts gibt. Jede Woche Montag ist auch eine ganz entspannte Nummer, geht, glaube ich, immer so eine Stunde ungefähr. Also, der das schon wirklich im Griff gibt, über 80 Folgen, zieht's euch rein. RMDB.

0: 5.45 Uhr und ihr wisst, was das bedeutet. Wir haben neue Musik am Start.
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0: Und ich sag das so ein bisschen mit einer getrübteren Stimmung, weil ich es ein bisschen gemein finde. Medusa und Khalid haben sich einen Song überlegt oder produziert. Sie haben ihn rausgebracht. Der kam am Freitag raus. Am Freitag haben wir ihn auch hier schon in der Sendung vorgespielt. Aber irgendwie hat sich da anders angefühlt, weil es war ein Freitag. Der Song heißt Weekend. Also sie singen über das Wochenende darüber, wie toll das Wochenende ist, dass man das nutzen soll für Party und so weiter und so fort. Das hat montags einen anderen Geschmack, finde ich. Aber es ist trotzdem ein unfassbar geiler Song. Zieht ihn euch rein. Medusa, Khalid, Weekend.

0: Einen wunderschönen guten Morgen. Wir haben es Punkt 6 Uhr.
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0: Wettermäßig starten wir eigentlich sehr angenehm in diese Woche. Wir bekommen in der gesamten Energy-Region maximal 26 Grad und ein paar vereinzelte Wölkchen. Dann schauen wir noch ins Detail nach Wüstenrot. Da haben wir 9 Grad und in Strümpfelbach, da haben wir ebenfalls 9 Grad. Straßen sind eigentlich komplett frei, da gibt es nicht so viel zu sagen. Solltet ihr irgendwas gesehen haben, 07141 99 034 mal die 5 könnt ihr euch jederzeit kostenlos bei uns melden. Und ich schaue rüber zu meiner lieben Kollegin Cordula. Guten Morgen.
2: Morgen.
0: Du bist natürlich auch am Start und weißt, was in der Energy-Region zum Starten der Woche so los ist.
2: Ja, in Ulm steht auf jeden Fall der Schwörmontag mit dem sogenannten Nahbade an. Das ist in Ulm eine richtig alte Tradition und geht bis ins Jahr 1397 zurück. Am Vormittag hält Oberbürgermeister Martin Ansbacher seine Schwörrede. Dabei geht es um die aktuellen Themen in der Stadt und danach wird eben gefeiert.
0: Und wieso Nahbade?
2: Da geht es auf die Donau rauf und Schwäbisch heißt es also so viel wie für hinabbaden auf der Donau. Tausende Menschen sind da am Start und die lassen sich alle auf ihren Booten, Luftmatratzen oder Flößen den Fluss hinuntertreiben.
0: Ah, okay, mega geil. Ey. Das Event trage ich mir jetzt auf jeden Fall jährlich ein.
2: Dann machen wir direkt doch weiter mit WM. Wir müssen über das Finale sprechen.
0: Ja.
2: Wir haben einen neuen Fußballweltmeister. Spanien hat gegen Argentinien gewonnen mit 1:0 nach Verlängerung. Und das erlösende Tor durch Torres hat sich bei Magenta TV so angehört.
3: Nico Williams und yeah!
2: Ja, das Krasse ist auch, Spanien hat auch noch einen neuen Rekord aufgestellt. Man ist jetzt einfach mal seit 38 Spielen ungeschlagen. Also mal sehen, ob sie das dann bis zur Europameisterschaft in 2 Jahren auch noch durchhalten.
0: Das wäre krass.
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0: Guten Morgen. Hast du das Spiel überhaupt angeguckt gestern?
2: Nee,
0: gar nicht. Keine Sekunde, keine Minute.
2: Ich habe mir vorhin Ausschnitte angeschaut. Nee, ich muss wirklich sagen, ich war so müde.
0: Ja.
2: Ich lag, 20.15 Uhr war ich weg. Also Vorbericht ging auch nicht mehr klar. 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
1: Einen wunderschönen guten Morgen. Wir haben es 6:08. Cordula ist noch hier. Guten Morgen.
2: Morgen.
1: Und ja, gestern haben wir gerade eben schon drüber gesprochen, hat das Finale der Weltmeisterschaft, der Fußballweltmeisterschaft 2026 stattgefunden.
2: Ja.
1: Spanien hat gewonnen. Mhm. 1:0 gegen Argentinien. Weißt du denn, wir haben ja drüber gesprochen im Vorfeld am Freitag, wer hat wirklich gewonnen?
2: Jetzt kommt wieder Laura Abler.
1: Laura Abler hat gewonnen, natürlich. aber Laura Abler hat gewonnen, weil?
2: Weil ihr MB bei Spanien kickt. Ihr Mitbewohner.
1: Ja, richtig, ihr Freund. Daniel Olmo ist ihr Freund und sie ist quasi die Freundin von, aber sie hat jetzt über die WM hinweg gezeigt, über TikTok und Instagram, dass eigentlich Daniel Olmo der Freund von ist. Hast du sie seitdem nochmal irgendwo gesehen?
2: Auf Instagram, ja.
1: Ist sie dir nochmal begegnet?
2: Sie ist mir begegnet. Sie ist ja hauptsächlich Model.
1: Ja.
2: Diese Auszeichnung oder diesen Beruf darf sie sich auf jeden Fall auch so nennen. Ja. Sieht gut aus. Hat Spaß gemacht.
1: Ja, aber hast du dann an mich denken müssen, als du sie gesehen hast?
2: Natürlich, jetzt denke ich immer daran.
1: Sehr gut. Ich möchte mehr, dass Leute bei Laura Abler an mich denken.
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4: Hallo, ich bin Delia Emmerich von den evangelischen Kirchen. Manchmal reicht ein Blick in die Nachrichten und ich habe das Gefühl, die Welt geht zugrunde. Damit bin ich wohl nicht allein. Die deutsche Band Bruckner widmet einen ganzen Song dem Eindruck, dass die Welt unsicherer ist denn je. Als ich ihn zum ersten Mal hörte, hat er mich sofort abgeholt und gleichzeitig überrascht. Wie der Titel Gute Dinge verrät, bleibt es nicht hoffnungslos. Im Refrain heißt es, und ich schrei's in die Welt, bis ich's auch kapier. Gute Dinge passieren. Stimmt, trotz all dem Schlimmen in der Welt und dem, was bedrohlich ist, passieren immer wieder gute Dinge. In der Bibel wird Gott als der beschrieben, der gute Dinge schenkt. In meinem Leben sehe ich viele gute Dinge. Tiefe Freundschaften, ein Zuhause, in dem ich mich wohlfühle und mein Mann, der mit mir gemeinsam durchs Leben geht. Für mich sind das Geschenke Gottes. Gerade wenn mir die Welt schlimm vorkommt oder mein Leben herausfordernd ist, muss ich mir das auch manchmal selbst in meine Welt schreien. Trotz allem passieren gute Dinge. Ich glaube, sie sind Geschenke Gottes.
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0: wunderschönen guten Morgen. Und ich habe eine wichtige Frage an Cordula. Das ist eine wirklich wichtige Frage. Das ist kein Quatsch jetzt hier. Cordula, wofür bist du dankbar? Wenn du jetzt gerade mal so ein bisschen überlegst.
1: Für meine Gesundheit, Familie.
0: Schön.
1: Und für meinen Partner.
0: Das ist schön. Das ist doch ein schöner Dreiklang, würde ich mal behaupten. Ja, total. Ich bin natürlich auch für all das genauso dankbar, auch dafür, dass es deinen Partner gibt. aber ich bin gestern aus München zurück nach Hause gefahren. Bin ich so über die Autobahn gefahren, wunderschöner Sonnenuntergang gesehen. Und irgendwie, ich weiß nicht, ob ihr das kennt, während dem Autofahren fällt man manchmal in so eine gewisse Melancholie.
1: Ja.
0: Und ich habe gestern einen so verdammt schönen Tag gehabt, wirklich fast geheult im Auto auf dem Weg zurück.
1: Guck mal, und ich heul fast, wenn ich sowas höre.
0: Es ist so schön gewesen, wirklich. Ich bin morgens um 4 aufgestanden, war in München auf dem Kocherball mit 2 Freunden von mir, Selina und Marco. Großartige Menschen, wirklich durch und durch. Kennst du Menschen, die einfach perfekt sind, einfach ideale Menschen? Ich liebe sie so sehr. Ich besuche die ganz, ganz hart gerne. Oder ich treffe mich einfach wahnsinnig gerne mit den beiden. Und dann war ich mit denen auf dem Kocherball in München. Wir haben getanzt, wir sind zusammen quasi diesen Tag reingestartet. Dann haben wir zusammen Mittag gegessen, haben irgendwie so ein bisschen auf der Couch rumgeschlafen. Irgendwie haben da einfach nur rumgegammelt. War mittags das Allercoolste der Welt machen. Ich bin im Eisbach schwimmen gewesen.
1: Toll.
0: Ja, ich bin einfach reingesprungen und dann durch den ganzen Englischen Garten geschwommen.
1: Das ist so toll.
0: Und irgendwo dann an irgendeiner Brücke wieder ausgestiegen. Das war so. Und mit dem Bus dann in Badehose zurückgefahren. Und dann war es irgendwie so 18:30 und ich wollte gar nicht richtig nach Hause. Ich liebe die Energy-Region durch und durch. Ich bin Stuttgarter geboren. Komplett. Ich liebe alles hier.
1: Aber so eine Eisbachwelle hier wäre schon krass.
0: Es ist einfach ein fantastisches Erlebnis. Und ich hatte, wie gesagt, ein so, so schönes Wochenende. Generell, ich habe meine Nichte wurde am Samstag getauft. Ja. Ich habe am Samstag eine tolle Zeit mit Freunden verbracht. Und ist mir einfach wieder aufgefallen. Ich so, ey, Franzi, was ganz fantastisch.
1: Living the best life.
0: Total. Und dann habe ich einfach gemerkt, dafür darf man dankbar sein. Mal zurückschauen, was man so für tolle Sachen irgendwie im Leben mitnimmt. Und es sind die Kleinigkeiten. Also ich war schwimmen. Ich habe Zeit mit Freunden verbracht. Da musst du nicht viel Geld ausgeben. Es ist einfach Zeit verbringen. Schön.
1: Schön.

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13: Heute passiert nicht viel außer strahlender Sonnenschein und ein paar Quellwolken, die aber größtenteils harmlos sind und uns maximal 26 Grad in die Energieregion bringen. Wir schauen noch kurz ins Detail nach Weil im Dorf, da haben wir 10 Grad und in Remseck am Neckar haben wir ebenfalls 10 Grad.
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13: Noch ein schneller Blick auf die Straßen. A8 Karlsruhe Richtung Stuttgart zwischen Pforzheim-West und Pforzheim-Ost. 8 Kilometer Stop and Go und die A81 singen Richtung Stuttgart zwischen Böblingen-Hulb und Sindelfingen-Ost. 4 Kilometer Stop and Go, falls ihr sonst noch irgendwas gesehen haben solltet. 07141-99-03, 4 mal die 5. Und damit zu Cordula, du hast ein Update für alle Pendler in Stuttgart.
15: Ja, die S-Bahn-Stammstrecke ist dicht, also die Strecke zwischen Hauptbahnhof und Vaihingen. Ab heute und für 8 Wochen, da laufen Bauarbeiten. Mhm. Die Stationen im S-Bahn-Tunnel, also zum Beispiel Stadtmitte, Feuersee und Schwabstraße, werden nicht angefahren.
13: Okay, und wie kommen die Leute jetzt noch durch Stuttgart?
15: Also es gibt Ersatzbusse, die mindestens alle 10 Minuten fahren, zu den Stoßzeiten sogar alle 5 Minuten. Außerdem fahren Regionalzüge zwischen Stuttgart und Vaihingen. Trotzdem müssen wir da auf jeden Fall mehr Zeit einplanen.
13: Okay, Stuttgart wird wieder zur Baustelle, ist notiert.
15: Politisch ist auch noch einiges los. Jens Spahn ist ja nach der ganzen Leihmutter-Debatte zurückgetreten. Mhm. In der CDU laufen also jetzt die Beratungen über die Nachfolge von Jens Spahn als Fraktionschef. Als mögliche Nachfolge gelten Kanzleramtschef Thorsten Frey und CDU-Generalsekretär Carsten Linnemann. kann.
13: Okay.
15: Und noch was, worüber gerade viele sprechen, natürlich Spanien ist Weltmeister geworden. Spanien hat Argentinien besiegt mit 1:0 nach Verlängerung. Mhm. Und auch bei unserer DFB gibt es was Neues zu berichten. Jürgen Klopp wird neuer Bundestrainer. Das ist so gut wie ausgemacht. Bei Magenta TV erklärte er, er habe sich mit seinem bisherigen Arbeitgeber Red Bull schon geeinigt. Es müssen aber noch ein paar Details geklärt werden. Das soll laut Klopp aber nur noch eine Sache von wenigen Tagen sein.
13: Sehr, sehr, sehr gut. Ich habe gerade eben übrigens noch eine Sache vergessen.
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13: Das war noch wichtig. Ansonsten Kloppo finde ich super, weil wir sagen immer wieder, nach dem Flop kommt der
15: Klopp.
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13: Einen wunderschönen guten Morgen. Ich finde das wirklich witzig. Ich habe jetzt durch die ganze WM Jürgen Klopp ein bisschen mehr verfolgt.
15: Ja.
13: Und ich finde den echt cool.
15: Ja, sympathisch.
13: Ja, total lustiger Kerl. Also ich glaube, das wird eine richtig... Also klar, du musst als Bundestrainer auch zwei, drei mehr Sachen können, als lustig sein. Aber ich finde, wenn du ein Sympathieträger bist, hast du schon ganz, ganz viel gewonnen. Das ist übrigens auch Kygo, der hat einen Song rausgebracht, Save My Love.

6.42 Uhr und jetzt haben wir gute Nachrichten dabei. Und ich sag's, wie ist das für meine Good News? Werfen wir heute einen Blick Richtung Esslingen. Dort wurde jetzt der neue vollelektrische Linienbus vorgestellt. Und das klingt jetzt erstmal nicht so besonders, aber das wird noch cooler, wenn ich euch erzähle, dass Esslingen bis zum Ende des Jahres noch 51 weitere Vollelektrobusse zur ÖPNV-Flotte hinzufügen möchte. 51 Busse, die da jetzt dieses Jahr noch on top kommen sollen. Noch cooler wird's, wenn ich euch erzähle, dass Esslingen dann, also sollte es dann passieren oder Ende des Jahres dann so sein, laut eigener Aussage die erste Stadt in ganz Deutschland, also in der whole Bundesrepublik ist, die einen komplett emissionsfreien Nahverkehr hat. Die allererste. Das ist wirklich krass. Das ganze System ist auch super praktisch. Das sind nämlich keine typischen komplett voll Batteriebusse, die da irgendwo aufgeladen werden müssen oder sonst was, sondern das sind so Oberleitungsbusse, wie so eine S-Bahn oder so, wie in Österreich, Italien. Mega geil.

0731 99 03 4 mal die 5, das ist die Nummer zu mir ins Studio. Die solltet ihr jetzt wählen, wenn ihr mit mir zusammen eine neue Runde Energy Radio Tabu zocken wollt. Ruft also jetzt an, zockt mit mir die allererste Runde.

0: Einen wunderschönen guten Morgen. 6.49 Uhr haben wir hier in Energy Region Stuttgart und damit immer die besten neuen Hits. Und gleich geht's weiter mit Beyoncé.
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0: Eine niegelnagelneue Runde. Energy Radio Tabu zockt mit mir der Markus aus Rutesheim. Guten Morgen, Markus.
2: Hi, guten Morgen.
0: Sag an, was treibst du gerade?
2: Ah, ich bin arbeiten, hab kurz Pause gestempelt und zieh das Ding mit dir durch.
0: Das Coole ist, das ist die allererste Runde in dieser Woche. Das bedeutet, es ist total egal, wie viele Punkte du erreichst. Du setzt den Highscore für die ganze Woche.
2: Okay, super, super.
0: Perfekt. 45 Sekunden Zeit haben wir und wir legen direkt los. Das ist außerhalb von unserer Erde, ist aber genauso rund.
2: Mond.
0: Anderer.
2: Planet.
0: Ja,
2: Mars.
0: Mars, ganz genau, richtig. Oh, das ist wiederum auf unserer Erde ein wunderschönes Land. Da gibt's Oliven, da gibt's Wein, da gibt's tollen
2: Spanien,
0: Fisch.
2: Spanien, Griechenland.
0: Griechenland, super. Das ist auf der Ampel drauf, eine Farbe.
2: Rot, Grün, nee. Gelb.
0: Ja, richtig, Gelb. Das habe ich immer über dem Lagerfeuer gemacht.
2: Wurst.
0: Ja, Stock kleiner, klein und so und weiß.
2: An einem Marshmallows. Stock.
0: Marshmallows, richtig. Frankfurt ist dafür bekannt, haben die ganz groß, aber gibt es zur Not auch an der Wall Street die?
2: Börse?
0: Ja, richtig. Und dann haben wir noch den absolut. Oh nein, die Zeit ist abgelaufen. Ach. Aber Junge, wir haben rasiert, sag ich dir. Du machst nicht es den Leuten nächste Woche schwer. 1, 2, 3, 4, 5 richtig genannte Begriffe.
2: Super, ja, aber du hast es mir auch leicht gemacht.
0: Hör auf,

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13: Einen wunderschönen guten Morgen. Wir haben es gleich 7 Uhr.
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13: 26 Grad maximal bekommen wir heute in der gesamten Energy-Region. Dazu noch ein paar Wolken und ordentlich Sonne. Also nicht vergessen, euch bitte einzucremen. Wir schauen noch kurz ins Detail nach Bad Rappenau. Da haben wir 11 Grad und in Kleinbottwade haben wir 10 Grad. Lasst uns noch ganz kurz einen Blick auf die Straßen werfen. A5 Karlsruhe Richtung Frankfurt zwischen Kronau und Waldorf-Wiesloch haben wir 4 Kilometer Stop and Go. Und die A8 Karlsruhe Richtung Stuttgart zwischen Pforzheim West und Pforzheim Ost aktuell 8 Kilometer Stop and Go. Also hier am besten drumrum fahren, weil naja, wenn ihr da reinfahren solltet, wird das ganze Ding nur länger. Und damit zu Cordula. Welches Thema kocht gerade in der Energy-Region auf?
15: Auf jeden Fall das Thema Rente. Die Bundesregierung will, dass wir in Zukunft länger arbeiten. Aber in Baden-Württemberg haben viele darauf offenbar gar keine Lust. Das haben wir jetzt schwarz auf weiß. Laut einer Umfrage des Meinungsforschungsinstituts Forsa im Auftrag der Krankenkasse DAK wollen nur 10% der Befragten über das gesetzliche Rentenalter hinaus arbeiten. Über 40% würden dagegen am liebsten schon früher in Rente gehen.
13: Also die Begeisterung, kann man sagen, hält sich in Grenzen.
15: Sagen wir so, die Rente scheint bei vielen deutlich beliebter zu sein als der Arbeitsplatz. Ein anderes Thema mit Diskussionspotenzial ist die Zuckersteuer. Die Bundesregierung plant sie ja einzuführen. Die Linke lehnt die Idee dagegen ab. Die Partei hat einen anderen Vorschlag. Es sollte lieber überall kostenloses Leitungswasser geben, zum Beispiel in Restaurants und öffentlichen Gebäuden. So soll es leichter werden, weniger Cola und andere süße Getränke zu trinken. Bisher ist das aber nur ein Vorschlag. Was dagegen fix ist, große Modeketten, die dürfen in der EU unverkaufte Kleidung und Schuhe nicht mehr einfach vernichten. Stattdessen müssen sie ab jetzt die Sachen zum Beispiel spenden. So soll weniger Müll entstehen und die Umwelt geschont werden. Mhm. Schätzungen zufolge wurden bisher fast 10% aller Kleidungsstücke vernichtet, ohne jemals getragen worden zu sein.
16: Nicht so gut.
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13: Guten Morgen. Kobler, du heiratest jetzt nächste Woche Montag, standesamtlich. Mhm. Jetzt stell dir kurz eine Welt vor, in der du einen Monat später heiraten würdest.
15: Okay.
13: Was würdest du dann jetzt am Wochenende machen, wenn es quasi nicht dein letztes Wochenende vor der Eheschließung wäre?
15: Okay, checke. Also ich würde auf jeden Fall keinen Ultralauf mehr machen oder sowas, weil jetzt bin ich schon ein bisschen vorsichtig, habe keinen Bock, mich irgendwie zu verletzen. Das wäre auf jeden Fall Prio. Ansonsten würde ich am Wochenende mich nochmal richtig sonnen.
13: Richtig sonnen? Okay, ich habe vielleicht noch eine bessere Alternative. Aha. Die sage ich dir nach zwei Songs.

0: So, Cordula, 7:07 Uhr haben wir es jetzt. Und hast du noch mal überlegt, was man jetzt am Wochenende so alles machen könnte?
1: Ja, ich weiß vielleicht doch noch was. Das war sehr weit oben auf meiner Liste. Leider kann ich nicht hingehen. Termine stehen noch an. Aber der CSD in Stuttgart.
2: Richtig.
0: Wirklich einmal im Leben muss man das erlebt haben. Die Rede ist natürlich, wie du gerade eben schon gesagt hast, vom CSD in Stuttgart, einem der größten Pride-Events in der Energy-Region, und das ist zum Greifen nah. Diesen Freitag geht's los. 3-Tage-Party in der Stuttgarter Innenstadt. Wir von Energy-Region Stuttgart sind natürlich auch dieses Jahr wieder ganz stolz am Medienpartner und begleiten das ganze Event. Am Samstag ist dann die große Demo, an der wir natürlich auch teilnehmen werden, gemeinsam mit den Veranstaltern von IGCSD Stuttgart. Mhm. Und genau mit diesen Köpfen dieser Organisation durfte ich am Freitag ein kleines Interview führen, in dem wir natürlich auch über den CSD gesprochen haben. Jetzt muss ich mal ganz kurz schauen, ob ich euch einen kleinen exklusiven Ausschnitt geben kann. Ich habe nämlich gefragt, was denn so Menschen... Warst du schon mal jemals auf dem CSD?
1: Nee.
0: So, und genau von der Sorte von Menschen wie dir gibt es ganz, ganz viele. Und was erwartet denn so jemanden überhaupt auf dem CSD?
3: Die meisten Leute, die bei uns sind, die haben einfach wahnsinnig gute Laune. Die freuen sich, dass sie da sein können. Die freuen sich, dass sie unter Gleichgesinnten sein können. Die freuen sich, dass sie einfach sich selbst sein können und sichtbar sein können, ohne nach links und nach rechts zu gucken, werde ich vielleicht blöd anguckt, werde ich blöd angemacht. Das passiert bei uns einfach nicht. Also es ist einfach ein Fest der Vielfalt.
0: Oh. Hast du gehört? Das ist doch eigentlich, klingt wahnsinnig schön, oder?
1: Ja.
0: Einfach eine 3 Tage, wo du einfach sein kannst, wer du willst, wo du dich nicht verstecken musst. Musst du dich sowieso nicht, aber wo du keine Angst davor haben musst, irgendwie gejudged zu werden. Dafür.
1: Ja, und einfach so Gleichgesinnte zu finden, das ist schön.
0: Ihr habt auf jeden Fall gehört, es lohnt sich wirklich, das einmal im Leben mindestens erlebt zu haben. Man muss es öfters machen. Das gehört für mich seit vielen Jahren zu einer Pflichtveranstaltung in Stuttgart. Und es würde mich freuen, mit euch dieses Jahr dort gemeinsam die Vielfalt, die Liebe und einfach das Zusammensein zu feiern. Alles unter dem Motto, ohne uns kein Wir, füreinander laut, miteinander stark. Das ist das offizielle CSD-Motto dieses Jahr. Und genau das sind wir auch.

0: ganz harmonisch ist das hier mit Justin Bieber mit Let Me Love You. Und jetzt heißt aber bei Cordula und mir Let Me Fight You.
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0: Ich finde es gut, man wird auch gar nicht satt an solchen Überleitungen.
2: Nee.
0: Niemals. Total. Immer jeden Tag fällt einem irgendein neuer Quatsch ein. Und deshalb treffen uns auch Cordula und ich uns hier jeden Morgen und spielen miteinander Fakt oder Fake. Cordula, du hast eine These dabei, die ist entweder Fakt also wahr oder Fake also gelogen. Mhm. Schieß los.
2: Das kleinste Hotel der Welt steht bei uns in Deutschland.
0: Das kleinste Hotel der Welt. Wie viele Leute könnten in so ein Hotel reinpassen? Mhm. Ich glaube, man muss eine gewisse Bettenanzahl haben, sonst darf man vielleicht gar nicht Hotel heißen, sonst könnte man auch einfach nur ein Betthotel machen. Mhm. Aber ich glaube, ich würde sagen, Deutschland ist ein Ort für solche verwunschenen Orte. Deshalb sage ich, es ist ein Fakt.
2: Es ist auch ein
1: Fakt.
2: Ja, Tatsache. Deutschland in Bad Segeberg. Aha. Ein ehemaliges Stromhäuschen ist das. Knapp 18 Quadratmeter über 3 Ebenen. Mhm. Und das bietet dann eine Übernachtungsmöglichkeit für 2 Personen.
0: Für 2 Personen, das ist ja süß. Hast du geguckt, was mal so eine Nacht dort kostet?
2: Naja, aber kann ich herausfinden.
0: Das würde mich mal wirklich interessieren, was so eine Nacht in Bad Segeberg in so einem Stromhäuschen kostet. Das ist geil. Klar, also weiß ich nicht, sicher kuschelig eingerichtet und so. Ich kann mir das ja vorstellen, mit ein bisschen Kerzen und so einem kleinen Stromhäuschen. Mhm. Vielleicht gehe ich mal nach Bad Segeberg. Wer weiß, mein Gott.

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13: 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Einen wunderschönen guten Morgen. Wir haben es gleich halb acht.
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13: 26 Grad maximal bekommen wir heute in der gesamten Energy-Region. Dazu noch ein paar Wolken und ordentlich Sonne. Also nicht vergessen zu trinken und euch einzucremen. Bitte, wir schauen noch kurz, wie es gerade aussieht. In Warnthof, da haben wir 14 Grad und in Thalheim, da haben wir 12 Grad.
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13: Ansonsten werfen wir auch noch natürlich einen Blick auf die A5 Karls Richtung Frankfurt zwischen Kronau und Waldorf-Wiesloch. 4 Kilometer Stop and Go und die A81 Heilbronn Richtung Stuttgart zwischen Ludwigsburg-Nord und Stuttgart-Zuffenhausen. Auch hier 4 Kilometer Stop and Go. Eine Verzögerung von bis zu, ich sag mal, 10 Minuten. Also, ja, wenn ihr jetzt drin steht, nicht so schlimm. Wenn ihr es umfahren könnt, macht das besser.
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13: Und dann schaue ich rüber zu meiner lieben Kollegin Cordula. Guten Morgen.
16: Hello, hello.
13: Was gibt's Neues aus unserer Energy-Region?
16: In Esslingen fährt der Nahverkehr bald komplett elektrisch und damit könnte die Stadt die erste in Deutschland sein.
13: Cool.
16: Bis Ende des Jahres sollen über 60 voll elektrische Busse unterwegs sein. Und das Besondere ist, die Busse laden während der Fahrt über Oberleitungen.
13: Okay, ein bisschen früher so wie Straßenbahn, oder?
16: Ja, und das spart auch ordentlich Batterie. Und für den Ausbau bekommt Esslingen auch ordentlich Unterstützung.

0: Unterstützung. Mehr als 27 Millionen Euro Fördergeld vom Bund.
1: Boah, stark.
0: Dann schauen wir nach Großbritannien. Dort gibt es heute wohl einen neuen Premierminister. Mhm. Schon den 7. in 10 Jahren, muss man sagen. König Charles will den neuen Labour-Chef Andy Burnham zum Regierungschef ernennen. Der ist gegen den Brexit und will vor allem die Wirtschaft auf dem Land wieder ankurbeln.
1: Okay.
0: Und dann noch zur Fußball-WM. Klar, Spanien hat es gemacht mit 1-0 nach Verlängerung. Hast du es denn geschaut?
1: Nee, das war mir ein bisschen zu spät. Aber da waren ja ultra viele Promis unter den Zuschauern. Ne?
0: Voll viele. Das haben im Stadion in New Jersey echt haufenweise Promis gesehen. Bei Magenta TV haben das mal unser Kollege Paul und seine Co-Moderatorin Eleni aufgezählt.
2: Brad Pitt.
3: David Beckham.
2: Carlos Alcaraz.
3: Hailey Bieber.
2: Daniel Craig.
3: Jennifer Aniston.
2: Mick Jagger. Noel Gallagher.
3: Timothy Chalamet natürlich mit Kylie Jenner.
2: Dann gefühlt alle bekannten Toms, Tom Cruise, Tom Brady, Tom Holland, alle da. Ach ja, und zwei haben wir vergessen. Kermit der Frosch und Miss Piggy sind am Start.
3: Wow.
0: All diese Stars haben natürlich auch die große Halbzeitshow gesehen. Viele Energy-Stars sind da aufgetreten. Madonna, BTS, Shakira und Justin Bieber auch.
1: Ja, ich habe vorhin mal kurz reingeschaut. Ist schon eine...
0: Heftig.
1: Ein crazy Event gewesen. Anders kann man es nicht beschreiben.
0: Ja.
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1: Guten Morgen. Ich finde das auch immer wieder irre für Paul. Ne? Er ist ja ein Kollege von uns von Energy München. Und das ist... Der war jetzt beim Finale von der Fußballweltmeisterschaft, auch bei allen möglichen anderen Spielen von der Fußballweltmeisterschaft.
0: Das ist so krass.
1: Er war bei den Oscars ist er auch irgendwie jedes Jahr in Los Angeles. Also, ist verrückt, was dieser Mann alles erleben darf. Und ja, Shoutouts gehen rüber nach München zu Paulo Muck. Könnt auch gerne mal auf Instagram vorbeischauen. Guter Typ, guter Typ. Und jetzt machen wir weiter mit guter Musik. Das ist Dermot Kennedy mit Funeral. 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

ganz ehrlich, Liebe hat ja nicht unbedingt zwangsläufig was mit einem Partner oder einer Partnerin zu tun, wenn ihr mich jetzt fragt. Ne? Auch den Freunden oder der Familie gegenüber kann man ja irgendwo Liebe empfinden. Ich finde, sogar einem Haustier oder irgendeinem schönen Sommerabend, der löst doch auch irgendwie so gewisse Glücksgefühle in einem aus. 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

Einen wunderschönen guten Morgen. 7.46 Uhr haben wir jetzt gerade und 07141 99 03 4x die 5. Das sind andere Zahlen, die ihr euch unbedingt merken solltet. Das ist nämlich unsere Telefonnummer hier zu uns ins Studio. Kostenlos könnt ihr die anrufen. 07141 99 03 4x die 5. Das solltet ihr doch tun, wenn ihr mit mir zusammen eine Runde Stadtland Energy zocken wollt. Das machen wir nämlich direkt nach Felix Jenot Weiß mit Close Your Eyes.

0: 7:49 haben wir es jetzt ganz genau. 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Und jetzt geht's gleich weiter mit BTS.
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0: Eine neue Runde und die allererste Runde. Stadtland Energy. In dieser Woche zockt mit mir zusammen der Nenad aus Stuttgart. Hallöchen.
2: Hi, grüß dich.
0: Hi, servus. Das Tolle ist, die allererste Runde ist immer die beste Runde, finde ich persönlich, weil du kommst automatisch weiter. Ist egal, wie viele Punkte du schaffst. Du setzt nur den Highscore für die alle anderen, die jetzt diese Woche dazukommen werden. M wie Mutter.
2: Okay.
0: Passt das?
2: Ja.
0: 30 Sekunden Zeit haben wir. Kategorien kommen von mir und wir legen jetzt los. Stadt mit M.
2: Mannheim.
0: Land mit M.
2: Monaco.
0: Energy Star mit M.
2: Madonna.
0: Eine Automarke mit M.
2: Mazda.
0: Etwas, das brennt mit M.
2: Weiß ich nicht weiter.
0: Kennen wir aus der Schule mit M?
2: Mathe.
0: Gibt es auf dem Volksfest mit M? Und die Zeit ist abgelaufen.
2: Ah,
0: hey, nicht schlecht. 5 Punkte, mein Gott. Haben wir schon schlechtere gehabt? Haben wir aber auch schon bessere gehabt.
2: Alles klar. Ja, alles klar.
0: Nee, mach's gut. Hab noch einen wunderschönen Tag, gell?
2: Dankeschön, gleichfalls. Tschüss.

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5: Einen wunderschönen guten Morgen. Wir haben es gleich 8 Uhr.
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5: Wettermäßig starten wir sehr angenehm in diese Woche. Wir bekommen in der gesamten Energy-Region maximal 26 Grad. Was habe ich euch 3 Grad geklaut? 26 Grad bekommen wir heute maximal. Und ein paar vereinzelte Wölkchen. Wir schauen noch kurz ins Detail nach Kronau. Da haben wir jetzt gerade 14 Grad. Und in Maubach ist auch noch eher mau. Da haben wir 13 Grad. Und dann schauen wir noch ganz kurz auf den Verkehr. A5 Karlsruhe Richtung Frankfurt zwischen Kronau und Waldorf-Wiesloch. 4 Kilometer Stop and Go. Und auf der A8 Karlsruhe Richtung Stuttgart zwischen Pforzheim-West und Pforzheim-Ost. 9 Kilometer Stop and Go. Das war vorhin ein bisschen weniger. Ich habe es euch predicted, dass es auf jeden Fall mehr wird. Deshalb, das wird auch auf jeden Fall noch mehr. Deshalb, wenn ihr das umfahren könnt, macht das am allerbesten. Falls ihr sonst noch irgendwas gesehen habt oder irgendwas gehört habt, könnt ihr das jederzeit kostenlos melden. 0714199034 mal die 5. Und Cordula ist auch am Start und weiß, was in der Energy-Region zum Start in die neue Woche so los ist.
7: Ja, in Ulm steht auf jeden Fall heute der Schwörmontag mit dem sogenannten Nahbade an. Mhm. Das ist in Ulm eine richtig alte Tradition und geht bis ins Jahr 1397 zurück. Wow. Am Vormittag hält Oberbürgermeister Martin Ansbacher seine Schwörrede, dabei geht es um die aktuellen Themen in der Stadt und danach wird gefeiert.
5: Wieso heißt das nochmal Nahbade?
7: Da geht es auf die Donau, also Schwäbisch für hinabbaden. Aha. Tausende Menschen sind da am Start und die lassen sich alle auf ihren Booten oder Flößen den Fluss hinuntertreiben.
5: Richtig cool.
7: Und dann müssen wir natürlich auch noch über das WM-Finale sprechen. Wir haben einen neuen Fußballweltmeister. Spanien hat gegen Argentinien gewonnen mit 1:0 nach Verlängerung. Mhm. Und das erlöste Tor durch Torres hat sich bei Magenta TV so angehört.
8: Nico Williams und
7: das Krasse ist auch, Spanien hat auch noch einen neuen Rekord aufgestellt. Man ist jetzt einfach mal seit 38 Spielen unschlagbar, also ungeschlagen. Mal sehen, ob sie das dann bis zur EM in 2 Jahren auch noch durchhalten.
5: Da bin ich auch gespannt.
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5: Guten Morgen! Weißt du, warum mich das auch so sehr freut, dass Spanien die Weltmeisterschaft gewonnen hat?
7: Ich weiß.
5: Warum?
7: Wegen Laura Abler.
5: Wegen Laura Abler, gute Frau, eine Influencerin, Content-Creatorin und Model. Auf Instagram hat jetzt vor allem während der Weltmeisterschaft großen Fame oder großen Ruhm bekommen, dadurch, dass ihr Freund nämlich bei der spanischen Nationalmannschaft spielt, Daniel Olmo. Und das ist besonders witzig, weil normalerweise ist es ja bei Spielerfrauen immer so, dass sie quasi die Freundin von sind. Ne? Also keine Ahnung, ich glaube, die Einzige, die da mal so ein bisschen rausgebrochen ist, ist Kathi Hummels damals gewesen.
7: Ja, oder Lena Gerke damals, also ja, ganz, ganz früher.
5: Genau so, aber ja, jetzt macht eben Laura Abler den nächsten Schritt und ist sorgt dafür, dass alle sagen, Daniel Olmo wer? Und das ist nur die das ist der Freund
7: in
5: von.
7: In Deutschland. In Spanien ist er
5: ich
7: Daniel.
5: Weiß es schon nicht. Eine Nummer. Dafür war ich noch zu wenig in Spanien, habe ich noch nicht rumgefahren. Das ist auf jeden Fall sehr lustig. Sie nennt ihn immer MB, weil sie anfangs nicht öffentlich machen durfte, dass sie zusammen sind. Und deshalb hat sie ihn immer MB für Mitbewohner genannt. Deshalb, ja, freut mich für funny. MB.

0: Wunderschönen guten Morgen. 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
0: Und das ist auch gut so. Neue Woche, neues Glück. Wir bleiben bei dem, aber was wir können. Und deshalb kommen hier drei Dinge, die ihr unbedingt wissen solltet und oder auch gerne weitererzählen könnt. Laut einer neuen YouGov-Umfrage schlafen bei der Hitze 23% der Menschen in Deutschland, Achtung, nackt. Könnte ich niemals. Ich weiß auch nicht, wieso. Ei ist nicht gleich Ei, zumindest was die Zubereitung angeht. Laut mehrerer Studien ist das Spiegelei am ungesündesten, weil es nicht nur fettig ist, sondern auch viele Nährstoffe durch das Erhitzen verloren gehen. Am gesündesten und am kalorienärmsten sind dagegen pochierte Eier. Nur damit ihr es jetzt fürs Frühstück wisst. Streamingstar und TV-Promi Jens Knossi Knossala, kennt man sicherlich aus dem Internet, hat seine Freundin Lia geheiratet. Und dort sind dann natürlich auch Bill Kaulitz gewesen und der hat seinen Ex-Freund Marc Eggers getroffen. Hui.
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0: 8.15 Uhr haben wir es. Ihr hört Energy Region Stuttgart. Und ich habe mir wieder Gäste hier ins Studio, beziehungsweise einen Gast. Aber das ist mein Lieblingsgast, Cordula. Guten Morgen.
1: Guten Morgen.
0: Und jetzt habe ich eine ganz, ganz, ganz, ganz wichtige Frage an Cordula. Und die kommt jetzt. Cordula, ja. Für was bist du dankbar?
1: Ich bin dankbar. Oh, da gibt's vieles. Aber natürlich auf der Eins Familie und Freunde.
0: Ja.
1: Gesundheit.
0: Ja.
1: Und ich heirate bald die Liebe meines Lebens.
0: Ah, dafür bin ich auch sehr dankbar. Auch, dass du heiratest, bin ich natürlich auch sehr dankbar.
1: Danke, danke.
0: Nein, ich habe gestern einen kleinen melancholischen Anfall bekommen, muss ich ehrlicherweise sagen.
1: Oh.
0: Dafür bin ich jetzt nicht so super bekannt.
1: Mhm.
0: Aber ich war in München bei Freunden. Nur Sonntag bin ich quasi in der Nacht von Samstag auf Sonntag hingefahren, bin dann mitten in der Nacht angekommen. Da haben die eigentlich schon geschlafen. Ich habe mich dann hingelegt und dann war das total lustig. Die haben den Schlüssel rausgelegt und so.
1: Ja.
0: Und da war es total süß, weil ich bin dann morgens schon von denen geweckt worden. Die haben sich total gefreut, dass ich da bin. Und haben wir den ganzen Tag miteinander verbracht. Wir waren morgens auf so einem Fest im Englischen Garten, also diesem großen Park in München. Haben da die Zeit miteinander verbracht, lagen dann mittags auf der Couch, einfach zusammen irgendwie Zeugs angeguckt.
1: Entspannt.
0: Waren Mittagessen. Dann sind wir durch diesen Fluss im Englischen Garten geschwommen.
1: Eisbachwelle.
0: Genau, sind da durchgeschwommen. Es war richtig, richtig, richtig schön. Ich habe einfach so, wirklich, ich glaube, den schönsten Sonntag seit Ewigkeiten gehabt.
1: Oh.
0: Und dann bin ich nach Hause gefahren, dann war da Sonnenuntergang, es war so schön. Ich bin dann, ich liebe Stuttgart, ich liebe die Energy-Region durch und durch. Und ich bin dann, ich war auch sehr froh, dass ich wieder nach Hause gekommen bin. Ich glaube, das war dann auch noch so weit.
1: Ja, das war so ein kleiner Urlaub.
0: Total. Und ich bin aber halt dann zurückgekommen und dann war auch noch hier alles so schön.
1: Ach,
0: und ich wusste,
1: schön.
0: Hier geht's heute dann auch wieder weiter. Und dann habe ich einfach gemerkt, Mensch, bin ich einfach so dankbar für
1: ja,
0: alles, was voll. Ich gerade so.
1: Für unseren Job, wir dürfen hier reden.
0: Für alles, was ich irgendwie generell erleben darf. Jeder, der mit mir irgendwie durch mein Leben tänzelt. Bin ich einfach sehr, sehr dankbar für. Deshalb auch vielen Dank dir, Cordula, dass du da jeden Tag dabei bist.
1: Ein Dank zurück.
0: Ja, deshalb finde ich das richtig schön. Muss man mal einfach sacken lassen. Kann ich euch weitergeben.
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10: Einen wunderschönen guten Morgen. Wir haben es gleich 8:30.
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10: Das ist die Zeit schneller umgegangen, als das eigentlich da stand. Das ist total egal. Heute passiert nicht viel außer strahlender Sonnenschein und ein paar Quellwolken, die aber größtenteils harmlos sind und uns maximal 26 Grad in die gesamte Energieregion bringen. Da freue ich mich jetzt schon persönlich sehr drauf. Wir schauen noch ganz kurz ins Detail nach Ludwigsburg. Da haben wir 14 Grad und in Rudersberg, da haben wir aktuell auch 14 Grad.
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10: Dann werfen wir noch einen Blick auf die Straßen A5 Karlsruhe Richtung Stuttgart, Richtung Frankfurt zwischen Kronau und Waldorf-Wieslau. 5 Kilometer Stau und eine Verzögerung von bis zu 20 Minuten. Und dann haben wir noch die A8 Karlsruhe Richtung Stuttgart zwischen Pforzheim-West und Pforzheim-Süd. Hier haben wir 7 Kilometer Stop and Go. Falls ihr sonst noch irgendwas gesehen haben solltet, könnt ihr jederzeit kostenlos durchklingeln. 07141-99-034 mal die 5.
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10: Und damit zu Cordula. Du hast noch ein Update für alle Pendler in Stuttgart.
12: Korrekt. Die S-Bahn-Stammstrecke ist dicht, also die Strecke zwischen Hauptbahnhof und Vaihingen. Ab heute und für 8 Wochen, da laufen Bauarbeiten. Die Stationen im S-Bahn-Tunnel, also zum Beispiel Stadtmitte, Feuersee und Schwabstraße, die werden nicht angefahren.
10: Okay, und wie kommen die Leute jetzt durch Stuttgart?
12: Es gibt auf jeden Fall Ersatzbusse, die mindestens alle 10 Minuten fahren, manchmal zu den Stoßzeiten auch alle 5. Außerdem fahren Regionalzüge zwischen Stuttgart und Vaihingen, aber wir müssen auf jeden Fall trotzdem mehr Zeit einplanen.
10: Alles klar, Stuttgart wieder im Baustellenmodus, ist notiert.
12: Politisch ist auch einiges los. Jens Spahn ist ja nach der ganzen Leihmutter-Debatte zurückgetreten.
10: Ja.
12: In der CDU laufen also jetzt die Beratungen über die Nachfolge von Jens Spahn als Fraktionschef. Als mögliche Nachfolger gelten Kanzleramtschef Thorsten Frey und CDU-Generalsekretär Carsten Linnemann.
10: Okay.
12: Und noch was, worüber gerade viele sprechen. Natürlich, Spanien ist Weltmeister geworden, hat Argentinien besiegt mit 1:0 nach Verlängerung. Aber Pech für den Rapper Drake. Er hat mal eine Menge Geld verzockt und zwar 1,5 Millionen Dollar hat er auf Argentinien als Weltmeister gesetzt und klar verloren, denn Spanien hat ja gewonnen. Drake wettet auch öfter auf Sport und verliert dabei auch auffällig häufig. Deshalb schreiben im Internet viele vom sogenannten Drake-Fluch. Er selbst nimmt es immer mit Humor und schreibt, ja, beim nächsten Mal klappt es dann besser.
10: Ach ja, das habe ich schon öfters gehört bei Drake, der Super Bowl ist das auch immer so ein Riesending.
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10: Guten Morgen. Cordula, bist du bereit für eine kleine Verschwörungstheorie?
12: Okay.
10: Ich sage, dass Drake das mit Absicht macht. Ich sage, dass es nur gelogen ist, dass der verliert jedes Mal bei sowas. Ich glaube, das ist was, was er mit Absicht spreadet.
12: Okay.
10: Damit quasi, wenn er jetzt im Vorfeld sagt, Argentinien wird Weltmeister, mhm. dann tippt

0: natürlich alle gegen Argentinien. Oder beziehungsweise, ja doch. Doch, ja,
1: immer gegen das Argentinien. Gegenteil, was er sagt.
0: Genau, richtig. Ja. Und er gewinnt dann aber am Ende, weil...
1: Weil er die Einnahmen hat.
0: Mhm, richtig.
1: Ah, er kommt auf Null raus.
0: Ich weiß nicht, ob ich da gerade schlauer bin als alle anderen.
1: Ich weiß
0: aber
1: auch nicht.
0: Vielleicht bin ich da auch gerade in einer ganz heißen Spur auf den Fersen.
1: Ja, wer weiß.
0: Könnt ihr gerne eure Taktik durchgeben. 0714199034 mal die 5. Glaubt ihr, dass Drake sowas machen würde oder nicht? Ich kann mir das schon gut vorstellen bei dem Schlawiner.
1: Ja, Fakt oder Fake?
0: Hey, gute Anspielung. Spielen wir jetzt auch gleich nach 2 Songs. Seid bereit. 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

0: Wunderschönen guten Morgen. 8.37 Uhr haben wir es jetzt genau und jetzt wird gezockt.
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0: Aber kein Roulette, Poker oder Blackjack, sondern Fakt oder Fake ist jetzt angesagt. Dafür habe ich mir Cordula, die schlauste Truppe, ins Studio eingeladen. Guten Morgen.
2: Guten Morgen.
0: Und du bist nicht ohne Grund hier. Du hast eine These dabei, die ist entweder Fakt also wahr oder Fake also gelogen. Bitte schieß los.
2: Also, wir wissen ja jetzt, wer Fußball-Weltmeister geworden ist. Spanien mit 1:0. Und ich sage, bei einem Finale der Fußball-WM sind in 90 Minuten noch nie mehr als 3 Tore gefallen. In einem WM-Finale. Die gehen ja meistens
0: nicht
2: so hoch aus.
0: Ja, das sind ja nämlich sehr gut. Das sind ja logischerweise die 2 besten Mannschaften. Das heißt, sie haben beide eine sehr gute Verteidigung und einen sehr guten Angriff. Das heißt, normalerweise sollten da nicht so viele Tore fallen. Aber ich weiß natürlich nicht, wie das jetzt so war. Keine Ahnung, ich glaube, Uruguay hat ja damals die erste Weltmeisterschaft 1900, schlag mich tot, gewonnen. Da kann es sicher noch anders gewesen sein. Deshalb sage ich Fake.
2: Es ist ein
1: Fake.
2: Ja, da gab es schon höhere Ergebnisse. Ja. Jetzt nicht in den letzten Jahren, aber die meisten Tore hat es im Finale der WM 58 gegeben.
0: Ja.
2: Da hat Brasilien 5:2 gegen Schweden gewonnen, also auch sehr hoch. Und wir haben da im Spiel um Platz 3:3-6 zum Beispiel gegen Frankreich verloren. Auch sehr hoch.
0: Auch sehr hoch, aber ich kann mich auch noch an den 7:1 erinnern.
2: Ja, okay.
0: Brasilien.
2: Das war krass.
0: Das war aber auch.

Einen wunderschönen guten Morgen und wir machen ihn noch schöner. Mit den Energy Good News und für meine Good News werfen wir heute einen Blick Richtung Esslingen. Dort wurde jetzt der neue vollelektrische Linienbus vorgestellt und das klingt erstmal jetzt gar nicht so besonders, würde man behaupten. Aber jetzt haltet euch fest, bis zum Ende des Jahres, also diesen Jahres, werden noch 51 weitere Vollelektrobusse zur ÖPNV-Flotte von Esslingen hinzugefügt. Noch cooler wird's, wenn ich euch erzähle, dass Esslingen dann laut eigener Aussage die erste Stadt in Deutschland sein wird, die einen komplett emissionsfreien Nahverkehr hat. Die allererste Energy-Region. Wie cool sind wir denn eigentlich? Das ganze System ist auch echt super praktisch. Das sind nämlich keine, ich sag mal, typischen Batterie-Elektrobusse oder sonst was, sondern die werden über Oberleitungen beladen oder verstromt, sage ich jetzt einfach mal. Man kennt das Modell schon aus Österreich, Italien oder in der Schweiz wird das auch schon so gemacht. Da ist es auch schon relativ üblich. Jetzt kommt das aber eben auch zu uns in die Energy-Region und wird auch hier bei uns verstärkt dann genutzt. Vor allem in Esslingen. Und wenn Esslingen das wirklich schafft, mit komplett emissionsfrei im ÖPNV bis Ende 2026, dann wäre das ein richtig dicker Stein, der da ins Rollen kommt. Finde ich sehr gut. Energy Region auf die 1 mit euch. Und das ist Kylie Minogue.

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12: Einen wunderschönen guten Morgen, wir haben es gleich 9 Uhr.
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12: Hey, heute passiert nicht so viel außer strahlender Sonnenschein und ein paar Quellwolken, die aber größtenteils harmlos sind und uns maximal 26 Grad in der gesamten Energy-Region spendieren. Wir schauen noch ganz kurz ins Detail nach Hölzern. Da haben wir jetzt aktuell 16 Grad und in Sonnenbühl haben wir noch 14 Grad. Dann werfen wir noch einen schnellen Blick auf die Straßen. Da hätten wir einmal die A5 Karls Richtung Frankfurt zwischen Kronau und Waldorf-Wieslau. Da haben wir 5 Kilometer Stau. Er dauert bis zu 20 Minuten länger. Und die A8 Karls Richtung Stuttgart zwischen Pforzheim-West und Pforzheim-Süde 7 Kilometer Stop-and-Go. Da habe ich euch vorhin gesagt, da war es noch weniger, dass das mehr wird. Es ist mehr geworden, deshalb, das wird auch noch weiterhin mehr. Wenn ihr könnt, umfahrt diese Stelle auf jeden Fall. Aktuell bis zu einer Viertelstunde mehr. Falls ihr sonst noch irgendwas gesehen haben solltet oder irgendwas gehört habt, 0714199034x5 ist die kostenlose Nummer zu uns ins Studio zum Petzen. Und ich schaue rüber zu unserer Kollegin Cordula. Welche Themen kochen gerade in der Energy-Region auf?
13: Thema auf jeden Fall Rente. Die Bundesregierung will ja, dass wir in Zukunft länger arbeiten. Aber in Baden-Württemberg haben viele darauf offenbar gar keine Lust. Das haben wir jetzt schwarz auf weiß. Laut einer Umfrage des Meinungsforschungsinstituts Forsa im Auftrag der Krankenkasse DAK wollen nur 10% der Befragten über das gesetzliche Rentenalter hinaus arbeiten. Über 40% würden dagegen am liebsten schon früher in Rente gehen.
12: Also, so wie ich das verstehe, hält sich die Begeisterung in Grenzen.
13: Ja, sagen wir es so, die Rente scheint bei vielen deutlich beliebter zu sein als der Arbeitsplatz. Ja. Ein anderes Thema mit Diskussionspotenzial ist die Zuckersteuer. Die Bundesregierung plant, sie einzuführen. Die Linke lehnt diese Idee dagegen ab. Die Partei Partei hat einen anderen Vorschlag. Es sollte lieber überall kostenloses Leitungswasser geben, zum Beispiel in Restaurants und öffentlichen Gebäuden.
12: Okay.
13: So soll es leichter werden, weniger Cola und andere süße Getränke zu trinken. Bisher ist das aber nur ein Vorschlag. Was dagegen fix ist, große Modeketten dürfen in der EU unverkaufte Kleidung und Schuhe nicht mehr einfach vernichten.
12: Ja.
13: Stattdessen müssen sie die Sachen jetzt zum Beispiel spenden. So soll weniger Müll entstehen und die Umwelt geschont werden. Schätzungen zufolge wurden bisher fast 10% aller Kleidungsstücke vernichtet, ohne jemals getragen worden zu sein.
12: Und das ist nicht richtig so.
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12: Guten Morgen. Cordula,
13: ja?
12: Gestern war die Fußballweltmeisterschaft bzw. das Finale der Fußballweltmeisterschaft. Mhm. Und immer bei solchen Finals stelle ich mir eine Frage. Die kamen direkt, nachdem sie gewonnen haben, alle diese T-Shirts an.
13: Ja.
12: Wo drauf steht, ey, ich habe die Weltmeisterschaft gewonnen, bla bla bla.
13: Ist schon vorproduziert.
12: Ist schon vorproduziert, ne? Aber für beide Mannschaften.
13: Für beide.
12: Was passiert mit jetzt zum Beispiel den argentinischen T-Shirts?
13: Ich sag's, wie es ist.
12: Die werden verbrannt?
13: Die werden geschreddert.
12: Ich habe mal gehört, die werden gespendet. Und dass es irgendwo in irgendwelchen Spendenorten quasi dann Leute gibt, die mit einem Argentinien-Weltmeisterschafts-T-Shirt jetzt
13: umlaufen. Ich weiß nicht, ob die rausgeben dürfen.
12: Ich weiß es nicht.

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0: 9.08, ihr hört Energy Region Stuttgart und jetzt wird sportlich.
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0: So, ganz schnelle Zusammenfassung der Sache, die vielleicht viele von euch schon mitbekommen haben. Wenn nicht, hört ihr es jetzt hier von mir. Spanien ist zum zweiten Mal Fußball-Weltmeister geworden. 1:0 haben sie gegen Argentinien gestern gewonnen und haben damit einen weiteren Rekord aufgestellt. Seit 38 Spielen ungeschlagen. Das muss man auch erstmal nachmachen. Außerdem habe ich noch eine brandheiße Meldung für euch. Der Mercaden-Böblingen-Stadtlauf geht in die 38. Runde. Ach, passt ja, 38, witzig. Geht auf jeden Fall in die 38. Runde. Diesen Sonntag heißt es wieder auf die Plätze, fertig, los. Um 9.30 Uhr startet die zwei Hauptläufe mit 10 Kilometern und 5,2 Kilometer vom Mercaden-Böblingen-Stadtlauf. Kurzentschlossene können sich übrigens noch vor Ort am Freitag und am Samstag nachmelden und dann noch spontan mitlaufen. Also fangt an zu trainieren. You got it.

Wir sagen oft bei der ganzen Musik, wir lieben ja auch jeden einzelnen Song hier bei Energy Region Stuttgart. Keine Frage. Aber das ist doch wie, alle Eltern werden das doch verstehen. Meine Hand aufs Herz, ihr habt ein Lieblingskind. Und bei mir ist es auf jeden Fall Gracie Abrams. Unter anderem Good Reason hat sie einen Song rausgebracht, der heißt so. Und ich habe schon mal ein bisschen reinhören dürfen. Der ist fantastisch. Ich will euch gar nicht auf die lange Folter spannen. Hört direkt rein. Gracie Abrams, Good Reason. Einen wunderschönen guten Morgen.

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7: Einen wunderschönen guten Morgen. Wir haben es 9:30.
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7: Wettermäßig starten wir sehr angenehm in diese Woche. Wir bekommen in der gesamten Energy-Region maximal 26 Grad und ein paar vereinzelte Wölkchen, aber die sollen uns nicht weiter was ausmachen. Wir schauen noch kurz ins Detail. Nach Uttenhofen, da haben wir 16 Grad und in Konstanz, da haben wir aktuell 18 Grad. Jo. Und dann schauen wir noch kurz auf den Verkehr. Was haben wir denn da zu bieten auf den Straßen? A5 Karlsruhe Richtung Frankfurt zwischen Kronau und Waldorf-Wiesloch haben wir 5 Kilometer Stau und auf der A8 Karlsruhe Richtung Stuttgart zwischen Pforzheim-West und Pforzheim-Süd 7 Kilometer Stop and Go.
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7: So, und damit jetzt aber zu Cordula. Was gibt's Neues aus unserer Energy-Region?
10: In Esslingen fährt der Nahverkehr bald komplett elektrisch und damit könnte die Stadt die erste in Deutschland sein. Bis Ende des Jahres sollen über 60 voll elektrische Busse unterwegs sein. Mhm. Und das Besondere ist, die laden während der Fahrt über Oberleitungen.
7: Okay, so ein bisschen wie früher bei den Straßenbahnen.
10: Mhm. Und das spart ordentlich Batterie. Klar. Und für den Ausbau bekommt Esslingen auch ordentlich Unterstützung. Mehr als 27 Millionen Euro Fördergeld vom Bund. Dann schauen wir zum Müritz-Nationalpark. Der Waldbrand ist nach rund einer Woche jetzt gelöscht. Das Gebiet wird überwacht, damit auch das Feuer nicht wieder ausbricht. Alte Munition im Boden hatte das Löschen ja für die Feuerwehr die letzten Tage so kompliziert gemacht. Und dann noch zur Fußball-WM. Spanien hat's gemacht mit 1:0 nach Verlängerung. Franz, du hast es nicht angeschaut?
7: Nein, es war mir zu spät. Aber da waren ja krass viele Promis, wie ich jetzt heute mitbekommen habe, oder?
10: Ja, das haben im Stadion in New Jersey echt haufenweise Promis gesehen. Bei Magenta TV haben das mal unser Kollege Paul und seine Co-Moderatorin Eleni aufgezählt.
11: Brad Pitt.
12: David Beckham.
11: Carlos Alcaraz.
12: Hailey Bieber.
11: Daniel Craig.
12: Jennifer Aniston.
11: Mick Jagger, Noel Gallagher.
12: Timothy Chalamet natürlich mit Kylie Jenner.
11: Dann gefühlt alle bekannten Toms, Tom Cruise, Tom Brady, Tom Holland, alle da. Ach ja, und zwei haben wir vergessen. Kermit der Frosch und Miss Piggy sind am Start.
10: Wow. Wichtig.

0: Und all diese Stars haben ja auch die große Halbzeitshow gesehen. Viele Energy Stars sind aufgetreten. Madonna, BTS, Shakira und Justin Bieber.
1: Oh Mann, jetzt wäre ich auch gern dort gewesen.
0: Ja.
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1: Guten Morgen. Das ist schon cool, wenn so unser Kollege Paul da alles erleben darf. Ja, bei den Oscars ist er jetzt, Voll. Ist er bei der Fußball-WM gewesen.
0: Kommt rum,
1: ja, hey. Kollege von Energy München, großartiger Mensch, großartigen Content, den er da jedes Mal liefert, könnt ihr euch gerne auf Instagram reinziehen. Geiler Typ. Oh, genau.

0: Einen wunderschönen guten Morgen. 9.44 Uhr haben wir es in die Hurt Energy Region Stuttgart.
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0: Neue Woche, neues Glück. Wir bleiben aber bei dem, was wir können. Und deshalb kommen hier drei Dinge, die ihr unbedingt wissen solltet und oder auch gerne weitererzählen könnt. Erstens, laut einer neuen YouGov-Umfrage schlafen bei der Hitze, also die aktuell herrscht, 23% der Menschen in Deutschland, Achtung, nackt. Könnte ich nicht. Dann zweitens, Ei ist nicht gleich Ei, zumindest was die Zubereitung angeht. Laut mehreren Studien ist das Spiegelei am ungesündesten, weil es nicht nur fettig ist, sondern natürlich auch viele Nährstoffe durch das Erhitzen verloren gehen. Am gesündesten und am kalorienärmsten ist dafür dann das pochierte Ei. Und drittens, Streaming-Star und TV-Promi Jens Knossi Knossala, kennt ihr 100% aus dem Internet, hat seine Freundin Lia am Wochenende geheiratet. Und da ist dann natürlich auch Bill Kaulitz und sein Ex-Freund Marc Eggers aufeinander getroffen. Uiuiuiuiui, da gab's Stress sicher.
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1: Montagmorgen, 10 Uhr, ich bin Armani und ich hoffe, ihr seid alle gut drauf. Wenn nicht, kein Problem, ich habe gute Musik dabei. Hügel mit Moving to the Sun in 10 Minuten. Jetzt Harry Styles mit American Girls.
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Was denkt ihr, verdient so ein DJ mit einer Clubshow? Energy Star DJ Ugel hat es letztens in einem Interview verraten. Seine Honorarspanne liegt zwischen 200.000 und 750.000 Euro. Das ist der Punkt, wo ich das Mikrofon ausmache, die DJ Turntables raushole, weil kann ja nicht sein. Jetzt hören wir Move into the Sun, Energies an, immer die besten neuen.

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1: Mit Cordula, hello, hello. Maximal 26 Grad sind heute drin. Es ist also ein bisschen kühler als die letzten Tage, aber ist auch mal nicht schlecht. Momentan in Ellwangen 17 Grad, Karlsruhe 18 Grad gemessen. Und wir schauen gemeinsam auf die Straße A5 Karlsruhe Richtung Frankfurt zwischen Kronau und Walldorf-Wiesloch. 3 Kilometer

Kilometer Stau und A8 Karlsruhe Richtung Stuttgart zwischen Pforzheim West und Süd, 7 Kilometer Stop and Go. Und dann schauen wir natürlich noch, über was die Energy-Region sonst so spricht zum Start in die neue Woche. Wichtige Info für alle Pendler in Stuttgart, die S-Bahn-Stammstrecke ist dicht. Also die Strecke zwischen Hauptbahnhof und Vaihingen ab heute und für 8 Wochen. Da laufen Bauarbeiten, die Stationen im S-Bahn-Tunnel, also zum Beispiel Stadtmitte

8 Karlsruhe Richtung Stuttgart zwischen Pforzheim West und Süd. 7 Kilometer Stop and Go. Und dann schauen wir natürlich noch, über was die Energy-Region sonst so spricht zum Start in die neue Woche. Wichtige Info für alle Pendler in Stuttgart: die S-Bahn-Stammstrecke ist dicht. Also die Strecke zwischen Hauptbahnhof und Vaihingen ab heute und für 8 Wochen. Da laufen Bauarbeiten. Die Stationen im S-Bahn-Tunnel, also zum Beispiel Stadtmitte, Feuersee und Schwabstraße, werden nicht angefahren. Es gibt Ersatzbusse, die mindestens alle 10 Minuten fahren. Außerdem fahren Regionalzüge zwischen Stuttgart und Vaihingen. Aber klar, wir müssen trotzdem etwas mehr Zeit einplanen. Dann schauen wir nach Ulm. Da steht der Schwörmontag mit dem sogenannten Nahbade an. Das heißt so viel wie hinunterbaden und ist in Ulm eine richtig alte Tradition. Geht bis ins Jahr 1397 wohl zurück. Beim Nahbade geht's auf die Donau. Tausende Menschen sind dabei und die lassen sich alle auf ihren Booten oder Flößen den Fluss hinuntertreiben. Coole Sache auf jeden Fall. Und dann müssen wir natürlich auch noch über das WM-Finale sprechen. Wir haben einen neuen Weltmeister. Spanien hat gegen Argentinien gewonnen mit 1:0 nach Verlängerung. Das Krasse ist, Spanien hat auch noch einen neuen Rekord aufgestellt. Man ist jetzt einfach mal seit 38 Spielen ungeschlagen. Mal sehen, ob sie das dann bis zur Europameisterschaft in 2 Jahren auch noch durchhalten. Und das nächste News-Update für die Energy-Region Stuttgart, das gibt's hier wieder in gut einer Stunde für euch.

0: Energy Stars haben etwas geschafft, woran die Politik seit Jahren scheitert. 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Die Band Coldplay kennt ihr alle von Hits wie diesem hier. Aber die machen nicht nur geile Musik, nein, die sind mega innovativ. Denn sie haben den CO2-Ausstoß ihrer Tour fast halbiert. Sie haben herausgefunden, dass der CO2-Ausstoß steigt durch die Fans auf dem Weg zum Konzert. Deshalb belohnt Coldplay jetzt alle, die klimafreundlich mit Zug oder Fahrrad anreisen. Zum Beispiel mit Rabatten auf Merch. Richtig coole Idee, aber ich sag's ehrlich, das ist die deutscheste Lösung überhaupt. Erzähl den Leuten 100-mal was vom Klimawandel und keinen juckt's. Sag ihnen, fahr Zug und du sparst 20 Euro beim Kauf auf einen Hoodie und plötzlich ist die Bahnhof verkauft. Verstehe ich nicht. 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

Sängerin aus dies ist Mama einer kleinen Tochter geworden und die Kleine kann sich schon mal darauf einstellen, eine ganz besondere Mutter zu haben. Ihre Mutter ist nicht nur talentierte Sängerin, sondern sagt selber auch, dass sie keine normale Mom wird, sondern eine coole Mom. Ich kenne den Satz, hat meine Mutter auch immer gesagt, ob das so stimmt. Ich will es aber gar nicht hätten. Sie hat bestimmt recht. Jetzt hören wir The Art of Letting Go. 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
1: 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Montagsstimmung, 11 Uhr, ich bin Armani und ich habe gute Musik dabei, ich rette euch den Montag. Gleich hören wir Milo mit Forever Young, 10 Minuten ungefähr, jetzt

0: Yeah. Thank you, DJ.
1: Wisst ihr, wer richtig Faxen dicke hat von Technologie und KI? Energystar Milo. Auf Instagram hat er ein Video geteilt, wie er seinen berühmten Song Ayo Technology zu Tired of Technology umgeändert hat. Ist auch mal ein Statement. Wir hören jetzt seinen Song Forever Young mit DJ Licious Energies an. Immer die besten neuen Hits.

0: Sportler. Ja. Für was bist du dankbar?
1: Ich bin dankbar, oh, da gibt's vieles, aber natürlich auf der Eins Familie und Freunde.
0: Ja.
1: Gesundheit.
0: Ja.
1: Und ich heirate bald die Liebe meines Lebens.
0: Ah, dafür bin ich auch sehr dankbar, auch dass du heiratest, bin ich natürlich auch sehr dankbar.
1: Danke, danke.
0: Nein, ich habe gestern einen kleinen melancholischen Anfall bekommen, muss ich ehrlicherweise sagen.
1: Oh.
0: Dafür bin ich jetzt nicht so super bekannt.
1: Mhm.
0: Aber ich war in München bei Freunden. Nur Sonntag bin ich quasi in der Nacht von Samstag auf Sonntag hingefahren, bin dann mitten in der Nacht angekommen. Da haben die eigentlich schon geschlafen. Ich habe mich dann hingelegt und dann war das total lustig. Die haben den Schlüssel rausgelegt und so.
1: Ja.
0: Und da war es total süß, weil ich bin dann morgens schon von denen geweckt worden. Die haben sich total gefreut, dass ich da bin. Und wir haben den ganzen Tag miteinander verbracht. Wir waren morgens auf so einem Fest im Englischen Garten, also diesem großen Park in München. Haben da die Zeit miteinander verbracht, lagen dann mittags auf der Couch, einfach zusammen irgendwie Zeugs angeguckt.
1: Entspannt.
0: Und waren Mittagessen. Dann sind wir durch diesen Fluss im Englischen Garten geschwommen, haben da
1: Eisbachwelle.
0: Genau, sind da durchgeschwommen. Es war richtig, richtig, richtig schön. Ich habe einfach so wirklich, ich glaube, den schönsten Sonntag seit Ewigkeiten gehabt.
1: Oh.
0: Und dann bin ich nach Hause gefahren, dann war da Sonnenuntergang, es war so schön. Ich liebe Stuttgart, ich liebe die Energy-Region durch und durch. Und ich war auch sehr froh, dass ich wieder nach Hause gekommen bin. Ich glaube, das war dann auch noch so weit.
1: Ja, das war so ein kleiner Urlaub.
0: Total. Und ich bin aber halt dann zurückgekommen und dann war auch noch hier alles so schön.
1: Ach,
0: und ich wusste,
1: schön.
0: Hier geht's heute dann auch wieder weiter. Und dann habe ich einfach gemerkt, Mensch, da bin ich einfach so dankbar für alles, was ich gerade so.
1: Für unseren Job, wir dürfen hier reden.
0: Für alles, was ich irgendwie generell erleben darf. Jeder, der mit mir irgendwie durch mein Leben tänzelt, bin ich einfach sehr, sehr dankbar für. Deshalb auch vielen Dank dir, Cordula, dass du da jeden Tag dabei bist.
1: Ein Dank zurück.
0: Ja, deshalb finde ich das richtig schön. Muss man mal einfach sacken lassen. Kann ich euch weitergeben.
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1: Cordula hier, hallo. Heute mal etwas kühler als die letzte Woche. Maximal sind 26 Grad drin bei uns in der Energy-Region. Momentan in Herrenberg 18 Grad gemessen, Wolfschlugen auch bei 18. Und wir schauen gemeinsam auf die Straße A5 Karlsruhe Richtung Frankfurt zwischen Kronau und Waldorf-Wiesloch. 5 Kilometer Stop and Go und die A8 Karlsruhe Richtung Stuttgart zwischen Pforzheim West und Süd 7 Kilometer Stop and Go. Und dann checken wir noch die Lage, was es sonst Neues aus der Energy-Region gibt. In Esslingen fährt der Nahverkehr bald komplett elektrisch und damit könnte die Stadt die erste in Deutschland sein. Bis Ende des Jahres sollen über 60 voll elektrische Busse unterwegs sein. Und das Besondere ist, die Busse laden während der Fahrt über Oberleitungen. Also ein bisschen wie früher die Straßenbahnen. Und das spart ordentlich Batterie. Für den Ausbau bekommt Esslingen auch volle Kanne Unterstützung, mehr als 27 Millionen Euro Fördergeld vom Bund. Dann schauen wir in die Politik, da ist auch einiges los. Jens Spahn ist ja nach der ganzen Leihmutter-Debatte zurückgetreten. In der CDU laufen also jetzt die Beratungen über die Nachfolge von Jens Spahn als Fraktionschef. Als mögliche Nachfolger gelten Kanzleramtschef Thorsten Frey und CDU-Generalsekretär Carsten Linnemann. Und dann noch was, worüber gerade alle sprechen: Spanien ist Weltmeister. Spanien hat gegen Argentinien gewonnen mit 1:0 nach Verlängerung. Und auch bei unserer DFB gibt's was Neues zu berichten. Jürgen Klopp wird neuer Bundestrainer, das ist

0: In der CDU laufen also jetzt die Beratungen über die Nachfolge von Jens Spahn als Fraktionschef. Als mögliche Nachfolger gelten Kanzleramtschef Thorsten Frey und CDU-Generalsekretär Carsten Linnemann. Und dann noch was, worüber gerade alle sprechen: Spanien ist Weltmeister. Spanien hat gegen Argentinien gewonnen mit 1:0 nach Verlängerung. Und auch bei unserer DFB gibt's was Neues zu berichten. Jürgen Klopp wird neuer Bundestrainer, das ist so gut wie ausgemacht. Bei Magenta TV erklärte er habe sich mit seinem bisherigen Arbeitgeber Red Bull schon geeinigt. Es müssen aber noch Details geklärt werden und das soll laut Klopp nur noch eine Sache von wenigen Tagen sein. Das nächste News-Update gibt's dann hier wieder in einer Stunde zu hören.
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0: Energy Stars haben etwas geschafft, woran die Politik seit Jahren scheitert. 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Die Band Coldplay kennt ihr alle von Hits wie diesem hier. Aber die machen nicht nur geile Musik, nein, die sind mega innovativ. Denn sie haben den CO2-Ausstoß ihrer Tour fast halbiert. Sie haben herausgefunden, dass der CO2-Ausstoß steigt durch die Fans auf dem Weg zum Konzert. Deshalb belohnt Coldplay jetzt alle, die klimafreundlich mit Zug oder Fahrrad anreisen. Zum Beispiel mit Rabatten auf Merch. Richtig coole Idee, aber ich sag's ehrlich, das ist die deutscheste Lösung überhaupt. Erzähl den Leuten 100-mal was vom Klimawandel und keinen juckt's. Sag ihnen, fahr Zug und du sparst 20 Euro beim Kauf auf einen Hoodie und plötzlich ist die Bahn ausverkauft. Verstehe ich nicht.
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Powerstimme und Sonnenbrille auf der Nase, das sind die Hauptmerkmale von Sängerin Anastasia. Aber wusstet ihr, dass sie auch schon richtige Rückschläge gemeistert hat im Leben? Sie hat 2x Brustkrebs besiegt und steht trotzdem weiterhin auf der Bühne. Finde ich richtig krass. Und jetzt hören wir ihren Song Sick and Tired. 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
1: Montagmittag, 12 Uhr, ihr habt's fast geschafft, fast ist der erste Tag der Woche überstanden. Ich bin Armani, ich habe gute Musik dabei, Gracie Abrams mit Hit The Wall in 10 Minuten, jetzt Olivia Dean mit So Easy.
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Release-Party für Gracie Abrams neues Album war richtig besonders. Denn zu Beginn ihrer Karriere, als sie gerade mal wenige Singles veröffentlicht hatte, spielte sie in einer Location in New York. Und jetzt 4 Jahre und 3 Alben später hat sie genau an diesem Ort ihre Release-Party gefeiert. Full Circle Moment. Wir hören jetzt ihren Song Hit the Wall, Energies an, immer die besten neuen Hits.

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12: Schönen Mittag zusammen, Cordula hier. Heute mal ein bisschen kühler als die letzten Tage, aber es sind trotzdem 26 Grad drin in unserer Energy-Region. Wir schauen mal nach Kaisersbach, momentan 19 Grad, Calw auch bei 19 Grad. Und dann noch ein Blick auf die Straße geworfen, Vorsicht auf der A8 Karlsruhe Richtung Stuttgart. Zwischen Pforzheim Süd und Heimsheim, da steht ein kaputtes Auto auf der rechten Spur. Bitte aufpassen. Und die A8 Stuttgart Richtung München zwischen Eichelberg und Hohenstadt, 4 Kilometer Stau momentan. Was gibt's sonst Neues aus der Energy-Region? Wichtige Info für alle Pendler in Stuttgart: Die S-Bahn-Stammstrecke ist dicht. Also die Strecke zwischen Hauptbahnhof und Vaihingen ab heute und für 8 Wochen. Da laufen Bauarbeiten. Die Stationen im S-Bahn-Tunnel, also zum Beispiel Stadtmitte, Feuersee und Schwabstraße, werden nicht angefahren. Es gibt Ersatzbusse, die mindestens alle 10 Minuten fahren. Außerdem fahren Regionalzüge zwischen Stuttgart und Vaihingen. Aber klar, wir müssen trotzdem etwas mehr Zeit einplanen. Dann schauen wir nach Ulm. Da steht der Schwörmontag mit dem sogenannten Nahbade an. Das heißt so viel wie hinunterbaden und ist in Ulm eine richtig alte Tradition. Geht bis ins Jahr 1397 wohl zurück. Beim Nahbade geht's auf die Donau. Tausende Menschen sind dabei und die lassen sich alle auf ihren Booten oder Flößen den Fluss hinuntertreiben. Coole Sache auf jeden Fall. Und dann müssen wir natürlich auch noch über das WM-Finale sprechen. Wir haben einen neuen Weltmeister. Spanien hat gegen Argentinien gewonnen mit 1:0 nach Verlängerung. Das Krasse ist, Spanien hat auch noch einen neuen Rekord aufgestellt. Man ist jetzt einfach mal seit 38 Spielen ungeschlagen. Mal sehen, ob sie das dann bis zur Europameisterschaft in 2 Jahren auch noch durchhalten. Und das nächste News-Update für die Energy-Region Stuttgart, das gibt's hier wieder in gut einer Stunde für euch.

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Seid ihr am Wochenende tanzen gewesen? Wenn ja, habt ihr vielleicht auch diesen einen Moment gehabt, von dem der nächste Song redet. Und zwar auf der Tanzfläche. Kopf wird ausgeschaltet, Moment wird genossen. Darum geht's jetzt im Song von Glockenbach und Sam Harper. 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
1: Energy. 13 Uhr, Montag, Mittag. Heute mit mir, Armani. Ich habe gute Musik dabei. Malik Harris mit Lie to Me in 10 Minuten. Jetzt Alex Warren mit Fever Dream.
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schöne Sommerferien an alle, die frei haben. Energy Star und Sänger Malik Harris erinnert sich sehr gerne an seine Sommerferien zurück, hat er im Interview verraten. Da gab es eine Phase, da hat er jeden Tag den Film König der Löwen geschaut und währenddessen Cornflakes gegessen. Klingt schon nach einem schönen Leben. Wir hören jetzt seinen Song Lie to Me. 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
21: Einen tollen Start in die Woche wünsche ich, Anna. Hi. Sonnig geht's auf jeden Fall in den Tag. Dazu gibt's ein paar lockere Wolken. Die Temperaturen steigen auf angenehme 26 Grad. Und dazu weht nur ein kleiner schwacher Wind, was für Abkühlung sorgt. In Weissach gerade 20 Grad gemessen. In Ödheim sind es 21 Grad. Und damit werfen wir noch einen Blick auf die Straßen. Auf der A5 Karlsruhe Richtung Frankfurt zwischen Kronau und Waldorf-Wiesloch. Da gibt's eine Baustelle, deshalb hier 5 Kilometer Stop and Go. Es dauert bis zu einer Viertelstunde länger. Und auf der A8 Stuttgart Richtung München zwischen Eichelberg und Hohenstadt, da haben wir 9 Kilometer streckenweise Stau und Stop and Go. Hier dauert es bis zu 40 Minuten länger. Und von den Straßen schauen wir auf die Gewässer. Das Niedrigwasser auf dem Rhein sorgt gerade für Probleme in der Schifffahrt. Frachtschiffe können nicht mehr voll beladen fahren. Deshalb braucht es mehr Fahrten und die Transportkosten steigen. Experten rechnen mit 2- bis 3-mal höheren Preisen. Das könnten am Ende dann auch die Verbraucher merken, wenn die Produkte teurer werden. Und in Weilheim gibt's jetzt ein digitales Bürgerbüro. Viele Anliegen lassen sich per Videotermin erledigen, vom Führungszeugnis bis zur Meldebescheinigung. Neue Ausweise und Reisepässe gibt's aber weiter nur vor Ort, weil dafür Fingerabdrücke nötig sind. Weilheim ist trotzdem Pionier in der Sache, vor allem wenn man auf die Größe schaut. Dann gucken wir noch nach Ungarn. Da soll eine Schachlegende Präsidentin werden. Ungarns Ministerpräsident Peter Magyar will Ex-Schachstar Judith Polgar als neue Staatspräsidentin nominieren. Die 49-Jährige gilt als erfolgreichste Schachspielerin der Geschichte und engagiert sich heute für Bildung und Chancengleichheit. Ob sie das Amt annimmt, ist aber noch offen. Ich halte euch aber wie immer auf dem Laufenden und in einer Stunde hören wir uns hier wieder mit dem nächsten News-Update und in der Zwischenzeit gibt's immer die besten neuen Hits bei Energy Region Stuttgart.

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1: 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Gestern gingen sie zu Ende, die Fußball-WM. Es gab einfach alles. Drama, wilde Geschichten, verrückte Entscheidungen. Genau deshalb liebe ich dieses Turnier. Aber natürlich habe ich schon ein paar Wünsche für die WM 2030. Erstens, der Telefonjoker muss für alle Mannschaften kommen. Nicht nur für Gastgebernationen. Ich will einfach sehen, wie so ein Trainer in der 89. Minute hinten liegt und sagt, Jungs, eine Sekunde, ich mache noch einen kurzen Call. Zweiter Wunsch, Wunsch Nummer 2, 64 Mannschaften. Mein Opa kommt aus Tansania. Ich habe das Land noch nie bei einer WM gesehen. Da ist mir egal, was passiert. Hauptsache dabei sein. Ich denke, viele Länder denken so. Drittens, die Videoassistenz braucht ein Zeitlimit. Wie oft haben wir uns jetzt darüber gefreut, dass irgendwie ein Tor gefallen ist, nur um 5 Minuten später zu erfahren, gibt's doch nicht. Deswegen 30 Sekunden Zeitlimit für den Videoschiedsrichter. Wenn er sich danach nicht meldet, soll er sich nicht mehr melden. Und zu guter Letzt hätte ich noch so einen Vorschlag. Ja? Jede Mannschaft bekommt einmal pro Turnier einen Joker. Spieler. Du darfst jemanden einwechseln, der eigentlich gar nicht im Kader ist. Da muss ich mal Fußballer sein von mir aus. Deutschland braucht ein Tor, ruft Jimmy Blue Ochsenknecht an. Leon von den wilden Kerlen muss noch mal ein paar Buden schießen. So nehme ich.
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Superstar Martin Solveig ist ein französischer DJ und Sänger, der seit Jahren das internationale House- und Dance-Pop-Geschäft geprägt hat. Der hat eine erfolgreiche Karriere absolviert, hat sich letztes Jahr von der großen Bühne verabschiedet und macht keine Auftritte mehr. Aber seine Musik können wir zum Glück immer noch hören, wie zum Beispiel hier. Jetzt ist Hello angesagt. 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
1: Energy. 14 Uhr, Montag. Ich hoffe, ihr kommt gut durch den Tag. Wenn nicht, kein Problem. Ich habe Musik dabei, die wird euch durchbringen. Milo in 10 Minuten, jetzt Taylor Swift mit Elizabeth Taylor.

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1: Energy Star Milo hat pünktlich zum Sommerbeginn den Song Forever Young mit DJ-Licious released. Jetzt gibt's endlich auch ein Musikvideo zum Lied und das verbildlicht sehr gut die Message des Songs. Im Moment leben und genießen, bevor er vorbei ist. Und das machen wir jetzt auch. Hier ist Forever Young, Energy's an, immer die besten neuen Hits.

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1: Cordula, ja. Für was bist du dankbar?
2: Ich bin dankbar, oh, da gibt's vieles, aber natürlich auf der Eins Familie und Freunde.
1: Ja.
2: Gesundheit.
1: Ja.
2: Und ich heirate bald die Liebe meines Lebens.
1: Ah, dafür bin ich auch sehr dankbar, auch dass du heiratest, bin ich natürlich auch sehr dankbar.
2: Danke, danke.
1: Nein, ich habe gestern einen kleinen melancholischen Anfall bekommen, muss ich ehrlicherweise sagen.
2: Oh.
1: Dafür bin ich jetzt nicht so super bekannt.
2: Mhm.
1: Aber ich war in München bei Freunden. Nur Sonntag bin ich quasi in der Nacht von Samstag auf Sonntag hingefahren, bin dann mitten in der Nacht angekommen. Da haben die eigentlich schon geschlafen. Ich habe mich dann hingelegt und dann war das total lustig. Die haben den Schlüssel rausgelegt und so.
2: Ja.
1: Und da war es total süß, weil ich bin dann morgens schon von denen geweckt worden. Die haben sich total gefreut, dass ich da bin. Und wir haben den ganzen Tag miteinander verbracht. Wir waren morgens auf so einem Fest im Englischen Garten, also diesem großen Park in München. Haben da die Zeit miteinander verbracht, lagen dann mittags auf der Couch, einfach zusammen irgendwie Zeugs angeguckt.
2: Entspannt.
1: Waren Mittagessen. Dann sind wir durch diesen Fluss im Englischen Garten geschwommen. Haben da
2: Eisbachwelle.
1: Genau, sind da durchgeschwommen. Es war richtig, richtig, richtig schön. Ich habe einfach so, wirklich, ich glaube, den schönsten Sonntag seit Ewigkeiten gehabt.
2: Oh.
1: Und da bin ich nach Hause gefahren, dann war da Sonnenuntergang, es war so schön. Ich bin dann, ich liebe Stuttgart, ich liebe die Energy-Region durch und durch. Und ich war auch sehr froh, dass ich wieder nach Hause gekommen bin. Ich glaube, das war dann auch noch so weit.
2: Ja, das war so ein kleiner Urlaub.
1: Total. Und ich bin aber halt dann zurückgekommen und dann war auch noch hier alles so schön.
2: Ach,
1: und ich wusste,
2: schön.
1: Hier geht's heute dann auch wieder weiter. Und dann habe ich einfach gemerkt, Alter, bin ich einfach so dankbar für
2: ja,
1: alles, was
2: voll.
1: Ich gerade so.
2: Für unseren Job, wir dürfen hier reden.
1: Für alles, was ich irgendwie generell erleben darf. Jeder, der mit mir irgendwie durch mein Leben tänzelt, bin ich einfach sehr, sehr dankbar für. Deshalb auch vielen Dank dir, Cordula, dass du da jeden Tag dabei bist.
2: Ein Dank zurück.
1: Ja, deshalb finde ich das richtig schön. Muss man mal einfach sacken lassen. Kann ich euch weitergeben.
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5: Angenehmes Sommerwetter in der Energy-Region heute an diesem Montag. Ich bin Anna, hi. Ganz viel Sonne, nur wenig Wolken und Höchstwerte von 26 Grad warten auf uns. Der Wind kann zwischendurch auch etwas auffrischen, insgesamt aber ein schöner Start in die Woche. In Oberriexingen gerade 22 Grad gemessen, genauso wie in Menzingen. Und damit rüber zu euch auf die Straßen auf der A5 Karlsruhe Richtung Frankfurt zwischen Kronau und Waldorf-Wiesloch. Da gibt es eine Baustelle und 6 Kilometer Stop and Go gerade. Das dauert hier bis zu einer Viertelstunde länger. Und auf der A8 Karlsruhe Richtung Stuttgart zwischen Pforzheim West und Pforzheim Ost, da haben wir gerade 4 Kilometer Stau. Es dauert bis zu einer Viertelstunde länger. Auch hier. Und was geht sonst so in der Energy-Region? Ja, die Polizei in Baden-Württemberg muss immer häufiger Drohnen über Flughäfen oder kritischer Infrastruktur abwehren. Im Ernstfall ist auch eine Hubschrauberstaffel im Einsatz. Damit ist man auch immer besser gewappnet für alle Fälle. Dann noch rüber nach Mannheim, denn da sind Deutschcracks zu Besuch. Mehr als 100 Jugendliche aus aller Welt treten bei der internationalen Deutsch-Olympiade in Mannheim an. Die besten Deutschschüler ihrer Länder messen sich in Sprache, Teamwork und Kreativität. Die Teenies sind vor allem von der deutschen Literatur begeistert. Ansonsten können Sparkassenkunden mit S-Neo jetzt direkt in der App mehr als 20.000 Wertpapiere, wie zum Beispiel ETFs oder Aktien, handeln. Das neue Angebot soll mit Anbietern wie Trade Republic oder Scalable Capital konkurrieren. Wie günstig S-Neo wird, entscheidet aber jede Sparkasse selbst. Und das nächste News-Update, das bekommt ihr in genau einer Stunde wieder hier mit mir und Kollege Fred. Und da halten wir euch wieder mal auf dem Laufenden. Und bis dahin gönnen wir euch wie immer die besten neuen Hits.
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0: 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Die Band Coldplay kennt ihr alle von Hits wie diesem hier. Aber die machen nicht nur geile Musik, nein, die sind mega innovativ. Denn sie haben den CO2-Ausstoß ihrer Tour fast halbiert. Sie haben herausgefunden, dass der CO2-Ausstoß steigt durch die Fans auf dem Weg zum Konzert. Deshalb belohnt Coldplay jetzt alle, die klimafreundlich mit Zug oder Fahrrad anreisen. Zum Beispiel mit Rabatten auf Merch. Richtig coole Idee, aber ich sag's ehrlich, das ist die deutscheste Lösung überhaupt. Erzähl den Leuten 100-mal was vom Klimawandel und keinen juckt's. Sag ihnen, fahr Zug und du sparst 20 Euro beim Kauf auf einen Hoodie und plötzlich ist die Bahn ausverkauft. Verstehe ich nicht.
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0: Gleich 15 Uhr haben wir es und das sind die 10 Hits am Stück.
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0: Und mit denen machen wir auch direkt weiter. Gleich haben wir da Milo und My Lucky Day und nachher auch noch Fastboy und Beautiful Life. Und ich bin Fred, hi.

Ihr hört Energy Region Stuttgart mit immer den besten neuen Hits und jetzt mit Fastboy, die sich kürzlich auf Instagram beklagt haben, dass irgendwie keiner ihre Gesichter zu kennen scheint. Also tut denen doch mal einen Gefallen, googelt, wie die aussehen und ich spiele euch so lange Beautiful Life, dass ihr das Bild auch richtig verknüpfen könnt.

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1: Und das ist auch gut so. Neue Woche, neues Glück. Wir bleiben bei dem, aber was wir können. Und deshalb kommen hier drei Dinge, die ihr unbedingt wissen solltet und oder auch gerne weiter erzählen könnt. Laut einer neuen YouGov-Umfrage schlafen bei der Hitze 23% der Menschen in Deutschland, Achtung, nackt. Könnte ich niemals. Ich weiß auch nicht, wieso. Ei ist nicht gleich Ei, zumindest was die Zubereitung angeht. Laut mehrerer Studien ist das Spiegelei am ungesündesten, weil es nicht nur fettig ist, sondern auch viele Nährstoffe durch das Erhitzen verloren gehen. Am gesündesten und am kalorienärmsten sind dagegen pochierte Eier. Oder wenn ihr es jetzt fürs Frühstück bist. Streamingstar und TV-Promi Jens Knossi Knossala, kennt man sicherlich aus dem Internet, hat seine Freundin Lia geheiratet. Und dort sind dann natürlich auch Bill Kaulitz gewesen. Da ist Bill Kaulitz gewesen und der hat seinen Ex-Freund Mark Eggers getroffen.
0: Hui. 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
18: In wenigen Minuten ist es 3:30.
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6: Ja, wir haben angenehmes Sommerwetter in der Energy-Region mit viel Sonne und wenigen Wolken. Und es geht bis 26 Grad hoch. Dazu haben wir einen frischen Wind und es ist endlich nicht mehr so schwül. Mensch, da lässt sich's doch aushalten. Jetzt gerade gemessen haben wir in Friolzheim und in Wertheim jeweils 21 Grad.
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6: Dann schauen wir doch schnell auf die Straßen. Vorsicht auf der A5 Frankfurt Richtung Karlsruhe. Zwischen Bruchsal und Karlsruhe Nord, da liegen Holzteile auf der rechten Spur. Und auf der A5 Frankfurt Richtung Karlsruhe zwischen Heidelberg und Schwetzingen am Kreuz Walldorf, da ist eine Baustelle 7 Kilometer Stop and Go.
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6: Und Anna ist auch dabei. Hallo.
18: Hi.
6: Und du weißt, worüber die Energy-Region heute spricht.
18: Ja, es gibt ein kleines SPD-Comeback. Ex-Parteichefin Saskia Esken will Vorsitzende des SPD-Ortsvereins Calw werden. Für den Posten hat sich bislang einfach niemand gefunden. Und Esken will den Ortsverein in den nächsten 2 Jahren stärken und neue Mitglieder motivieren.
6: Oh, will sich da jemand in den Bundestag bei schlechten nächsten Wahlen einschleichen?
18: Ja, sie selbst sagt, dass sie mit fast 70 kein Interesse daran hat. Wir schauen uns jetzt aber noch auf jeden Fall einen anderen Politiker an, der gerade auch für ordentlich Gesprächsstoff sorgt. Nach Jens Spahns Rücktritt entscheidet die CDU-CSU-Fraktion am 29. Juli in einer Sondersitzung über seine Nachfolge als Fraktionschef.
6: Und wer könnte es werden?
18: Ich sag's mal so, Saskia Esken nicht. Als Favorit gilt gerade aber tatsächlich Kanzleramtschef Thorsten Frey aus Baden-Württemberg. Aber auch Innenminister Alexander Dobrindt steht im Raum. Spahn hat ja ganz schön viel Kritik dafür bekommen, dass er über Leihmutterschaft Vater geworden ist und ist deshalb am Wochenende zurückgetreten.
6: Ah ja, das habe ich mitgekriegt.
18: Mhm. Ansonsten noch ein anderes Thema. Jetzt, wo es so viele Unwetter gab und gibt, sucht das KIT in Karlsruhe besonders große Hagelkornexemplare, also so ab Golfballgröße. Wer welche findet, soll sie einzeln verpacken, einfrieren und dem Forschungsteam Bescheid geben. Die Wissenschaftler holen die Hagelkörner sogar ab und wollen damit besser verstehen, wie Hagel entsteht und Wetterwarnungen genauer machen können.
6: Okay, cool. Du bist hier auch wirklich unterwegs gerade mit unseren baden-württembergischen Politikern, oder? Hagel.
18: Oh, Fred.
6: Entschuldigung, der hat sich jetzt einfach zu sehr angeboten.
18: Ich verstehe.
6: Gut, wir spielen jetzt weiter immer die besten neuen Hits. Das sind Tame Impala und Jenny.

0: Ein Haar im Essen ist eigentlich das Letzte, was man will. Aber eine Konditorei in Thailand ist genau damit gerade richtig erfolgreich.
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0: Seit einer Weile gehen da Bilder steil von einem Croissant mit einer Cremefüllung. Und an der Creme pappt ein Büschel drahtiger Haare dran. Sieht sehr, ja, ich sag mal, gewöhnungsbedürftig aus. Die Kommentare dazu reichen auch von schockiert bis angeekelt. Aber man muss ehrlicherweise zugeben, die Konditorei hat aus Marketing-Sicht absolut ihr Ziel erreicht. Seit das erste Mal darüber berichtet wurde, wird der Laden regelrecht von Foodbloggern und Content-Creatern überrannt. Alle wollen sie das haarige etwas verkosten. Der Ekelfaktor zieht einfach. Aber was hat es jetzt eigentlich wirklich damit auf sich? Ist es menschliche Körperbehaarung? Nein, ist es nicht. Das Topping besteht aus Phat Choi. Das ist eine Art Seegras. Die soll dem Teilchen eine subtile, herzhafte Note verleihen. Entstanden ist die Idee eigentlich als ein Streich, aber damit in Serie zu gehen, war wohl definitiv die richtige Entscheidung.
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Das ist Energy Region Stuttgart jetzt mit Outkast. Inzwischen geht das Hip-Hop-Duo aus Andre 3000 und Big Boy ja getrennte Wege. Aber wir freuen uns jetzt einfach ein bisschen über das Throwback-Feeling mit ihrem Song Roses.

0: Kurz nach vier ist es und wir sind mittendrin in den 10 Hits am Stück.
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0: Hier ist Fred für euch, hello, und ich habe einiges für euch dabei. Als nächstes haben wir da zum Beispiel American Girls von Harry Styles und nachher auch noch Ugel und Move Into the Sun.

Das sind immer die besten neuen Hits bei Energy Region Stuttgart. Und, ah, da höre ich's, da kommt schon der Nächste um die Ecke. Hier habe ich Ugel für euch zusammen mit Ultra Nate. Und das ist ihr Song Movin' to the Sun. Viel Spaß damit.

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20: Noch 2 Minuten, dann ist es 4:30.
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11: Wir haben sehr angenehmes Sommerwetter in der Energy-Region mit 20 bis 25 Grad. In den nächsten Tagen wird es auch nur wenig wärmer. Dazu ist es trocken und es geht ein angenehmer Wind. Jetzt gerade gemessen haben wir in Sindelfingen 22 Grad und in Höfingen sind es auch 22 Grad.
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11: Wir schauen noch schnell auf die Straßen. Auf der B10 Stuttgart Richtung Ulm zwischen dem Plochinger Dreieck und Reichenbach Hochdorf gab es einen Unfall. 2 Kilometer Stau haben wir da. Und auf der A6 Heilbronn Richtung Mannheim zwischen Bad Rappenau und Sinsheim, da ist eine Unfallaufnahme auf der linken und der mittleren Spur. 10 Kilometer Stau haben wir da. Rechnet da mal mit 1,5 Stunden obendrauf. Und was sonst so in der Energy-Region abgeht, das weiß Kollegin Anna. Hallo.
16: Hi, ja, na klar. Laut dem Rechnungshof verlangen die Landesmuseen in Baden-Württemberg zu wenig Eintritt. Aktuell kosten Tickets meist zwischen 5 und 14 Euro. Damit wird nur ein kleiner Teil der laufenden Kosten gedeckt. In Zukunft sollen die Preise regelmäßig steigen.
11: Also an alle Schwaben, geht doch mal nochmal günstig ins Museum.
16: So ist's recht. Jetzt aber noch eine Frage an dich, Fred. Wie viel Gramm Protein hatte dein Mittagessen heute?
11: Boah, da musst du jemand anderes fragen. Ich glaube, es war gar nicht schlecht, weil ich hatte sehr viel Weichkäse dabei. Also
16: ja, müssen wir noch ein bisschen rechnen und gucken. Viele andere, nämlich in der Energy-Region, die achten da immer mehr drauf. Proteinreiche Produkte sind gerade total am Boomen. Zu den Verkaufsschlagern zählen Skyr, Kefir oder Proteinpudding. Discounter wie Lidl und Kaufland bauen ihr Sortiment deshalb weiter aus. Auch regionale Hersteller wie Bürger setzen verstärkt auf Proteinprodukte. Protein-Maultaschen kommen inzwischen auch ganz gut an. Experten sehen den Hype als langfristigen Trend, warnen aber davor, dauerhaft zu viel Eiweiß zu konsumieren.
11: Gut, ich glaube, die Gefahr besteht bei mir nicht.
16: Bei mir vielleicht schon. Ansonsten hat Regensburg Deutschlands schönste Altstadt. Das ergibt ein neues Ranking des Reiseanbieters Tourlane. Besonders überzeugt haben da die gute Fußgängerfreundlichkeit und die vielen historischen Sehenswürdigkeiten. Weltweit landet Regensburg sogar auf Platz 4 vor Klassikern wie Heidelberg.
11: Gut, aber ich muss sagen, es gibt auch in Baden-Württemberg noch einige Städte, die auch eine sehr, sehr sehenswerte
16: Tübingen
11: Altstadt haben.
16: Tübingen zum Beispiel.
11: Tübingen, du nimmst mir das Wort aus dem Mund. Der absolut schönste Altstadt, die ich persönlich kenne.
16: Sehe ich genauso.
11: Ja, auch besser als Heidelberg. So, mehr will ich da, ich will jetzt gar nicht tiefer reingehen.

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Ihr hört Energy Region Stuttgart und gleich eine der erfolgreichsten Newcomerinnen der letzten Jahre. Sky Newman, bei der läuft's richtig. Sie durfte sogar schon mal bei Harry Styles als Voract spielen, aber definitiv verdient mit ihrer Stimme. Das ist sie mit Man of the House.

0: Punktgenau 17 Uhr. Zeit für Feierabend, würde ich mal sagen.
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0: Und in den begleite ich euch rein mit den 10 Hits am Stück. Gleich hier Milo und My Lucky Day. Und nachher auch noch Gentleman und Michael Patrick Kelly mit Wildfire. Und ich bin Fred. Hi.

Gentleman und Michael Patrick Kelly haben sich bei der Show Sing Meinen Song kennengelernt und sind seitdem gute Freunde und Kollegen. Wildfire ist schon der zweite gemeinsame Song, den sie gemacht haben. Gönnen wir uns jetzt hier bei Energy Region Stuttgart.

0: So, Anna, der Tag ist gekommen. Ab heute ist die Fußball-WM 2026 offiziell Geschichte.
1: Ja, und jetzt heißt es wieder 4 Jahre warten, aber es hilft ja alles nichts. Zeit für den Final Recap.
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1: Spanien ist Fußball-Weltmeister 2026. Im Finale setzte sich die Mannschaft in einem engen Spiel mit 1:0 nach Verlängerung gegen Argentinien durch. Lange sah es nach Elfmeterschießen aus, aber dann traf Ferran Torres in der 106. Minute zum entscheidenden Tor. Das klang außerdem so.
3: Nico Williams und yeah!
0: Boah, krass, die sind ja auch vor 2 Jahren schon Europameister geworden.
1: Ganz genau, und den letzten WM-Titel gab es für die Spanier 2010. Also ziemlich erfolgreich die letzten Jahre.
0: Ja, Respekt. Apropos Finale, es war ja auch Halbzeitshow. Was würdest du sagen, war die so krass wie erhofft?
1: Ja, also ich fand an sich schon, aber es gab auch einiges an Kritik. Madonna, BTS, Justin Bieber und Shakira sind ja aufgetreten. Dafür wurde die Halbzeitpause erstmals von 15 auf rund 27 Minuten verlängert. Viele Fans und ehemalige Profis kritisieren, dass die lange Unterbrechung den Spielfluss stört und den Fußball in den Hintergrund rücken lässt. Die FIFA sieht die Show dagegen als Erfolg und will damit vor allem ein neues Publikum erreichen.
0: Na gut, schauen wir mal, ob sich das langfristig durchsetzt. Aber ich meine, es ist ja immer toll, wenn unsere Energy Stars irgendwo auftreten, oder?
1: Ja, finde ich auch. Und ich fand, es klang schon ganz cool.
0: Na dann.
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19: In 3 Minuten ist es 5:30.
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19: Es ist angenehm in der Energy-Region bei Temperaturen zwischen 20 und 25 Grad. In den nächsten Tagen bleibt es ähnlich, es ist trocken und es geht ein angenehmer Wind. Jetzt gerade gemessen haben wir in Möhnsheim 21 Grad und in Baden-Baden sind es 23 Grad.
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19: Dann schauen wir noch auf die Straßen und ich sage euch, haltet euch auf jeden Fall von der A8 fern. A8 Karlsruhe Richtung Stuttgart zwischen Pforzheim West und Pforzheim Ost haben wir 6 Kilometer Stop and Go. Er dauert bis zu einer Viertelstunde länger. In der Gegenrichtung zwischen Heimsheim und Pforzheim Nord haben wir 8 Kilometer Stau, dauert da 20 Minuten länger. Und wenn wir dann noch auf die A8 gucken, Karlsruhe Richtung Stuttgart zwischen Leonberg Ost und Stuttgart Möhringen, da haben wir 10 Kilometer Stop and Go, auch da 20 Minuten obendrauf.
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19: Und jetzt rüber zu Anna. Du hast die News aus der Energy-Region für uns dabei.
20: Ganz genau. Trotz Hitzewelle und Starkregen fällt die Erdbeerernte in der Energy-Region dieses Jahr überraschend gut aus. Erwartet werden fast 25.000 Tonnen. Das sind mehr als im letzten Jahr. Besonders der Anbau in Folientunneln sorgt für eine Rekordernte, obwohl die Saison wegen der Juni-Hitze früher zu Ende war.
19: Und während die eine Saison endet, beginnt eine andere. Aber dies, glaube ich, ich, nicht so beliebt wie die Erdbeerzeit.
20: Oh ja, du meinst die Spinnenzeit? Die beginnt ja eigentlich erst im Spätsommer. Durch die Hitze und die lange geöffneten Fenster tauchen die Achtbeiner dieses Jahr aber schon früher auf, denn sie folgen Mücken und anderen Insekten. Ich kann euch aber jetzt an der Stelle mal beruhigen. Die meisten Spinnen in der Energy-Region sind harmlos und sogar nützlich, weil sie Schädlinge fressen.
19: Ja, das versuche ich mir immer einzureden, aber schön sind sie trotzdem nicht.
20: Ja, wie man es nimmt, ne? Anderes Thema noch zum Abschluss. Die EU-Kommission verhängt gegen die chinesische Online-Plattform AliExpress eine Strafe von 550 Millionen Euro. Der Vorwurf ist, dass AliExpress wohl nicht genug gegen den Verkauf von gefährlichen, gefälschten oder illegalen Produkten unternommen hat. Das Unternehmen muss jetzt bis Oktober einen Plan vorlegen, wie die Probleme behoben werden müssen.
19: Alles klar, dann danke ich dir für das Update.
20: Ah ja, gerne doch.
19: Du kommst in einer Stunde wieder.
20: Auf jeden Fall.
19: Und bis dahin hören wir immer die besten neuen Hits bei Energy Region Stuttgart. Das ist Harrison und All the Things She Said.

0: Wie klingt eigentlich eure Stadt? Ich meine so musikalisch jetzt. Es ist ja gerade die Zeit, wo im Jahr ständig irgendwo Stadt- oder Sommerfeste sind. Anna, auf welchen Festen warst du diesen Sommer schon?
1: Boah, also auf dem Bachfest war ich, in Altdorf und natürlich auf dem Wasen. Das gilt für mich auch als ein Fest.
0: Lassen wir mitgehen. Ich nehme an, da gab es immer auch Live-Musik, oder?
1: Na klar, und diese Musik muss ja immer auch bei der GEMA angemeldet werden. Und jetzt gibt es ein richtig cooles Online-Tool, wo man nachschauen kann, welche Songs in verschiedenen Städten am häufigsten live performt wurden.
0: Oh, stark. Okay, dann lass uns mal die Energy-Region checken. Du hast dir ja sicher ein bisschen Überblick gemacht. Jetzt gerade läuft ja in Schorndorf die Showo. Was ist denn da der Nummer 1 Song?
1: Ja, in Schorndorf ganz vorne der Gottlieb Daimler Marsch.
0: Okay, das ist jetzt nicht direkt ein Energy Star. Klingt für mich ein bisschen arg nach Blasmusik. Lass uns woanders hinschauen. Was ist zum Beispiel in Tübingen? Was hören die ganzen Studis da?
1: Ja, du, da haben wir dem Land Tirol die Treue.
0: Ja, okay. Was soll das? Ich weiß es nicht, okay. Ich hab, lass woanders hingucken. Ich hab da ein bisschen mal nach Freiburg gecheckt gerade. Das ist vielleicht eher ein bisschen poppiger.
1: Oha! Boah!
0: Ja, das gefällt dir, gell?
1: Ja, voll! Das ist einfach, das ist Teil meiner Kindheit.
0: Ja, siehst du mal.
1: Das hätte ich jetzt nicht erwartet, aber irgendwie mega, oder?
0: Freiburg, deine Stadt.
1: Also Aschenbrödel und so. Ja. Gut, ich glaube, wir beenden das jetzt hier mal trotzdem besser, standesgemäß mit dem Rausschmeißer schlechthin und der Nummer 1 aus Stuttgart.
0: Oh.
1: Ja. Ja. Toll, oder?
0: Toll, aber auch fragwürdig, dass in Stuttgart vor allem Rausschmeißer gespielt werden.
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Ihr hört Energy Region Stuttgart jetzt mit einer der erfolgreichsten Entertainerinnen der Welt, Jennifer Lopez. Egal ob Musik oder Kino, sie ist überall erfolgreich. Das ist sie jetzt mit Love Don't Cost a Thing.

0: 18 Uhr haben wir es und die 10 Hits am Stück gibt's hier weiter für euch.
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0: Da hätten wir in der nächsten Viertelstunde zum Beispiel Gracie Abrams und Hit the Wall und vorher auch noch Olivia Dean und So Easy. Und ich bin Fred. Hi!

Seit letzter Woche ist es da, das neue Album von Gracie Abrams, und da hat sie sich für ihre Release-Party einen richtigen Full-Circle-Moment gegönnt. Die hat in einer Location gefeiert, wo sie ganz zu Beginn ihrer Karriere vor 4 Jahren eins ihrer ersten Konzerte gegeben hat. Das ist sie jetzt mit Hit the Wall bei Energy Region Stuttgart. 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
12: Gleich ist es 6:30.
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12: Es war ein angenehmer Tag heute und ich habe gute Nachrichten. Die nächsten Tage werden ähnlich bei Temperaturen bis höchstens 26 Grad. Es bleibt weiterhin trocken und es geht immer noch so ein angenehmer Wind, also lässt sich definitiv aushalten. Jetzt gerade gemessen haben wir in Zatzenhausen 22 Grad und in Balingen auch 22 Grad. Und wir schauen noch schnell auf die Straßen. Auf der A8 Stuttgart Richtung Karlsruhe zwischen Heimsheim und Pforzheim Ost haben wir 3 Kilometer Stau, dauert eine Viertelstunde länger. Und in der Gegenrichtung zwischen Pforzheim West und Pforzheim Ost sind 5 Kilometer. Stop and go. Und wenn wir dann noch weiterfahren Richtung Stuttgart, dann zwischen Leonberg Ost und Stuttgart Möhringen haben wir 10 Kilometer Stop and Go. Da gibt es 20 Minuten obendrauf. Und Anna ist auch hier. Ahoi!
14: Ahoi!
12: Von den Straßen geht's mit dir jetzt auf hohe See.
14: Ja, oder so ähnlich. Das Niedrigwasser auf dem Rhein sorgt gerade für Probleme in der Schifffahrt. Frachter können nicht mehr voll beladen fahren oder schwimmen. Deshalb braucht's mehr Fahrten und die Transportkosten steigen. Experten rechnen mit 2- bis 3-mal höheren Preisen. Das könnten am Ende auch wir merken, wenn dann die Produkte teurer werden.
12: Ach, dann hoffen wir mal, dass sich das in Grenzen hält.
14: Ja, ich halte euch da auf jeden Fall auf dem Laufenden. Und in der Zwischenzeit schauen wir nach Weilheim. Da gibt's jetzt ein digitales Bürgerbüro. Viele Anliegen lassen sich da jetzt per Videotermin erledigen. Also alles Mögliche, vom Führungszeugnis bis zur Meldebescheinigung. Neue Ausweise und Reisepässe gibt's aber weiter nur vor Ort, weil dafür Fingerabdrücke nötig sind. Weilheim ist Pionier in der Sache.
12: Ja, vor allem, weil die Gemeinde nicht so groß ist, oder?
14: Ja, das stimmt. Zum Schluss noch ein anderes Thema. Kinder in der Grundsicherung haben jeden Monat Anspruch auf 15 Euro, um zum Sport oder halt mal ins Kino zu gehen. Aber bei nicht mal einem Fünftel der Kinder kommt das Geld auch wirklich so an. So zumindest die Bertelsmann-Stiftung. Die fordert, dass die komplizierten Anträge wegfallen, sagt die Familienexpertin der Stiftung Antje Pfunke.
8: Das heißt, dass diese Gelder einfach automatisch ausgezahlt werden, wenn die Familien diese Hauptleistungen beziehen. Dann ist es notwendig, dass einfach ganz viel Bürokratie abgebaut wird, dass die Familien gut informiert werden, dass aber auch das ganze Antragsverfahren besser vielleicht digital funktioniert.
14: Ja, nachdem man sich ja beim Elterngeld, nachdem sich was getan hat, hofft man auch, dass hier etwas in die Gänge kommt.
12: Ja, das wäre auf jeden Fall super, wenn das einfach noch ein bisschen sich entwickelt.
14: Ja, gell.
12: Hier machen wir jetzt weiter mit immer den besten neuen Hits. Das sind Leonie und Callum Scott mit Stay.

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schon vor dem offiziellen Release ein TikTok-Hit. Das hat DJ Gojja mit Michiko geschafft. Der Song ging als Dance-Challenge so viral, dass sogar Jason Derulo darauf aufmerksam wurde und mitsingen wollte. Gibt's jetzt hier für euch bei Energy Region Stuttgart. 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

0: die 10 Hits am Stück laufen und wir sind mittendrin um 19 Uhr.
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0: Und da habe ich gleich noch mehr für euch. Zum Beispiel Save My Love von Kygo und nachher auch noch Michael Schulte und Lovesick. Und ich bin Fred, guten Abend.

Das ist Energy Region Stuttgart mit immer den besten neuen Hits und dem Soundtrack für euren wohlverdienten Feierabend bei heute wirklich sehr angenehmen Temperaturen endlich mal. Michael Schulte ist das mit seiner aktuellen Nummer Lovesick. Schönen Abend euch.

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1: Anna gibt uns ein letztes Mal für heute ein Update aus der Energy-Region.
2: Ja, gerne. Nach dem Stromausfall in Reutlingen ist deutlich geworden, wie angreifbar wichtige Einrichtungen sind. Ob Stromnetz, Flughäfen oder Kliniken, bei allen diesen Bereichen rüsten Polizei und Betreiber gerade gegen Drohnen- und Cyberangriffe auf. Allein das Klinikum Stuttgart wehrt täglich tausende Hackerangriffe ab.
1: Dann sind wir da ja etwas sicherer unterwegs.
2: Safe, aber Experten sagen auch, dass es keine absolute Sicherheit gibt. Deshalb werden die Pläne ständig weiterentwickelt. Dann schauen wir noch rüber nach Mannheim, denn da sind Deutschcracks aus aller Welt gerade zu Besuch. Mehr als 100 Jugendliche aus verschiedenen Ländern treten bei der internationalen Deutsch-Olympiade in Mannheim an. Die besten Deutschschüler ihrer Länder messen sich in Sprache, Teamwork und Kreativität. Die Teenies sind vor allem von der deutschen Literatur begeistert. Rate mal, welches Buch da besonders oft genannt wurde.
1: Ich sage Kafka, das Schloss.
2: Nee, tatsächlich nicht. Ich löse jetzt einfach mal auf.
1: Ja?
2: Das Parfüm.
1: Oh.
2: Von Patrick Süskind.
1: Okay, hast du es gelesen?
2: Tatsächlich nicht.
1: Ich auch nicht.
2: Aber sollte man, ne?
1: Ich glaube auch, ja.
2: Okay, und zum Schluss schauen wir noch kurz in den Bundestag. 4 Länderfinanzminister, darunter auch Daniel Bayers aus Baden-Württemberg, fordern, dass Bund und Länder mehr Kredite aufnehmen dürfen, um dauerhaft in Infrastruktur, Klimaschutz und Verteidigung zu investieren. Langfristig sollen teure Sondervermögen wieder in den regulären Haushalt überführt werden. Da geht es vor allem auch darum, dass die Reform der Schuldenbremse auf Bundesebene gerade kaum vorankommt.
1: Alles klar, gut. Dann hältst du uns da bestimmt auf dem Laufenden, wenn sich was entwickelt.
2: Safe.
1: Hier geht's jetzt weiter mit immer den besten neuen Hits. Das sind BTS und Swim bei Energy Region Stuttgart.

0: Steht gerade etwa ein Comeback von Lena Meyer-Landrut bevor? Das wird im Netz gerade so ein bisschen spekuliert. Die Sängerin, die uns ja vor einigen Jahren den letzten Sieg beim ESC eingebracht hat, ist seit rund 2 Jahren doch ziemlich aus der Öffentlichkeit verschwunden. Seitdem gab es keine Konzerte mehr von ihr und auch auf Social Media wurde es ziemlich still. Ganz anders bei ihrem Mann. Mark Forster ist da ziemlich aktiv. Auf TikTok zum Beispiel haut er immer wieder mal was raus und sein letzter Post sorgt da unter den Fans gerade ganz schön für Aufsehen. Da performt er nämlich zu einem Song von Lena. When life gives you lemons, mix it up with vodka soda. Skinny bitch with issues, let them talk, cause they don't know ya. Skinny Bitch von 2019 ist in letzter Zeit wieder mal ein bisschen viral gegangen. Aber dass jetzt ausgerechnet Mark Forster das aufgreift, finden viele schon sehr verdächtig. Und in den Kommentaren sind die Fans auch eindeutig und sagen, Mark, sag Lena, wir wollen ein Comeback. Also mal schauen, ob sie sich davon vielleicht erweichen lässt.
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1: 20 Uhr, Montagabend, zack, da bin ich wieder. Ich bin Armani und ich war heute Vormittag schon für euch am Start. Und weil ich so viel Spaß hatte, bin ich direkt nochmal reingekommen. Wir hören in 10 Minuten Nico Santos. Jetzt erstmal Taylor Swift mit Elizabeth Taylor.

Ich weiß, mit dem Sommer ist es nicht so ganz das Wahre dieses Jahr, aber der nächste Song, der hat richtigen Sommervibe und ich glaube, das brauchen wir jetzt, um den Sommer so ein bisschen heraufzubeschwören. Ja, Glühwürmchen, Grillen, Zippen, genau die Energie kommt jetzt von Nico Santos. Hier ist Why Don't You Stay, Energies an, immer die besten neuen Hits.

0: von Imagine Dragons mit Thunder. Ich hoffe, ihr seid gut drauf an diesem Montagabend. Ich bin Armani, ich habe gute Musik dabei für euch. Michael Schulte mit 5am in 10 Minuten. Jetzt aber erstmal Harrison mit All the Things She Said. 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

0: Wir haben es geschafft. Die Fußball-WM ist vorbei. 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Spanien ist Weltmeister geworden. Gestern gab es ein knackiges 1-0 gegen Argentinien nach Verlängerung. Bei Magenta TV hat sich das genau so angehört.
1: Nico Williams und yeah!
0: Ich bin froh, dass es endlich vorbei ist. Ich konnte mir das länger nicht mehr antun. Aber ich habe gute Neuigkeiten für alle Deutschland-Fans. Denn anscheinend wiederholt sich gerade die Geschichte. Und das ist für uns super. Vor 18 Jahren ist Spanien Europameister geworden. Dann, 2 Jahre später, 2010, Weltmeister. Und 2 Jahre danach nochmal Europameister. Warum ist das so wichtig? Ja, der anschließende Weltmeister, das war Deutschland. Und jetzt passiert gerade genau das. Spanien war vor 2 Jahren Europameister, jetzt Weltmeister. Heißt, in 2 Jahren bei der EM müssen wir alle Spanien die Daumen drücken. Denn nur so kann Deutschland 2030 Weltmeister werden.

Montagabend, schlimmste der Woche ist überstanden, jetzt kann es doch nur noch besser werden und noch gute Musik dazu, dann wird es noch besser. Ich bin Armani, ich bin für euch am Start mit Bibi Rexha und Sad Girls in ungefähr 10 Minuten. Vorher erstmal Kamrad mit Hug Yourself, Energies an, immer die besten.

ich weiß, wie es ist. Montag ist ein harter Tag. Wenn heute auch nicht euer Tag war, ist der nächste Song definitiv für euch, weil danach muss es wieder besser werden. Es kann auch nur noch besser werden. Es kommt Dienstag, schlimmste der Woche ist überstanden. Jetzt hören wir Bebe Rexha und David Guetta mit Sad Girls. 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
1: 21 Uhr, Montagabend. Heute bin ich für euch am Start. Mein Name ist Armani und wir hören gleich Fastboy mit Beautiful Life, ungefähr 10 Minuten. Vorher noch Alex Warren mit Fever Dream.

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1: Wisst ihr, was die Energy Stars Fastboy überhaupt nicht mögen? In der Schlange stehen. Vor allem auf Rolltreppen und Bändern auf dem Flughafen. Wenn da jemand in der Mitte steht, dann geht bei denen der Puls richtig hoch und ich finde, es passt richtig gut zu ihrem Künstlernamen Fastboy. Jetzt hören wir ihre Musik. Hier ist Beautiful Life. 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

0: Kurz vor 21:30 heute Abend mit Mia Mani und ich habe gute Musik am Start. Topic mit Becky G in 10 Minuten mit Sorry Puppy. Jetzt erstmal Leonie und Callum Scott mit Stay.
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21.45 Uhr, Montagabend. Ich hoffe, ihr seid gut drauf, denn ihr habt den schlimmsten Tag der Woche überstanden. Jetzt noch ein bisschen gute Musik. Gracie Abrams mit Good Reasons in 10 Minuten. Jetzt Somber mit Homewrecker. 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

Das nächste Gefühl kennt man alle. Tief innen drin geht alles den Bach runter, aber irgendwie versucht man trotzdem, sich die Welt schön zu reden. Und darum geht's im nächsten Song von Gracie Abrams, Good Reason. 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
1: 22 Uhr, Montagabend, heute mit mir, Armani. Ich habe gute Laune, denn ich habe gute Musik am Start. Wir hören in 10 Minuten Hügel mit Moving to the Sun. Jetzt Harry Styles mit American Girls.

Wer Energy Star DJ Ügel kennt, weiß, der Mann lebt für Sonne, lateinamerikanische Beats und absolute Miami-Vibes. Zusammen mit Emile Angel und der Hauslegende Ultra Nate bringt er uns genau dieses Gefühl jetzt in die Ohren. Hier ist Moving to the Sun, Energy's an, immer die besten neuen Hits.

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0: Abend, kurz vor 10:30. Ich bin Armani, heute für euch am Start mit guter Musik. Gleich hören wir Nico Santos mit All Time High. 10 Minuten, jetzt Dermot Kennedy mit Funeral.
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0: Leute, vergesst Paul den Kraken, vergesst alle möchtegern Fußballexperten und auch die echten. Das neue Orakel, das heißt nämlich Robbie Williams. Energies an, immer die besten neuen Hits, und der Gute hat nämlich schon vor dem WM-Finale bei Magenta TV gewusst, wer am Ende den Pokal hochhalten wird.
1: It was just Spain, completely right from the beginning. Argentina really didn't turn up.
0: Alles on point, Robbie. Die Spanier waren die einzigen, die gestern für Fußball da waren. Bei Argentinien gab es dann nur Interesse an Royal Rumble. Zu Recht gab es in der Nachspielzeit Gelb-Rot für Enzo Fernandes. Nach Abpfiff wurde es komplett wild. Paredes von Argentinien ist einfach um Spanien losgegangen. Dafür gab es auch nochmal Rot. Und da bin ich einfach nur dankbar, dass sie nicht gewonnen haben. Danke, Spanien. Ihr habt Fußball gerettet. Und wenn wir gerade beim Thema Retten sind, wie gestern bei Magenta TV rauskam, Jürgen Klopp soll wohl nur noch beim DFB unterschreiben müssen. Dann ist er unser neuer Bundestrainer. Und dann kann auch der deutsche Fußball gerettet werden. Also, es geht bergauf.

0: Montagabend, kurz vor 11. Ich hoffe, ihr habt noch ein bisschen Energie. Ich bin für euch am Start. Mein Name ist Armani. Wir hören gute Musik. BTS mit Swim in 10 Minuten. Jetzt Kamrad, Be Mine. 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

Der nächste Track ist richtig besonders. Warum? Eine der erfolgreichsten DJ-Frauen auf der Welt trifft auf Nigerias Afro-Pop-Sensation. Auf der einen Seite haben wir Peggy Goo, auf der anderen Seite haben wir Ira Star und in der Mitte haben wir Woman. Ein richtig geiler Track. Wir hören rein. 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Der

22 Uhr, Montagabend. Ich bin Armani, ich bin für euch am Start mit geiler Musik. In 10 Minuten hören wir Moss Kenner mit Rhythm Unknown. Jetzt erstmal Justi, Jagdstyle und Jon mit Turn the Lights Off.

Wenn ihr auch zwei linke Füße habt und das Taktgefühl von einem Toaster, keine Sorge, der nächste Song, der passt irgendwie zu euch. Ja, Rhythm Unknown von Moskenna. 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

0: Montagabend, kurz vor 11:30. Ich bin Armani und ich bin ehrlich happy, dass der Tag bald vorbei ist. Michael Patrick Kelly mit The One hören wir in 10 Minuten. Jetzt hören wir erstmal Harrison mit All the Things She Said.
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0: Wir haben es geschafft. Die Fußball-WM ist vorbei. 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Spanien ist Weltmeister geworden. Gestern gab es ein knackiges 1-0 gegen Argentinien nach Verlängerung. Bei Magenta TV hat sich das genau so angehört.
1: Nico Williams und yeah!
0: Ich bin froh, dass es endlich vorbei ist. Ich konnte mir das länger nicht mehr antun. Aber ich habe gute Neuigkeiten für alle Deutschland-Fans. Denn anscheinend wiederholt sich gerade die Geschichte. Und das ist für uns super. Vor 18 Jahren ist Spanien Europameister geworden. Dann, 2 Jahre später, 2010, Weltmeister. Und 2 Jahre danach nochmal Europameister. Warum ist das so wichtig? Ja, der anschließende Weltmeister, das war Deutschland. Und jetzt passiert gerade genau das. Spanien war vor 2 Jahren Europameister, jetzt Weltmeister. Heißt, in 2 Jahren bei der EM müssen wir alle Spanien die Daumen drücken. Denn nur so kann Deutschland 2030 Weltmeister werden.

Kurz vor Mitternacht, mein Name ist Armani. Nimm's mir nicht übel, ich mach bald Feierabend, aber wir haben noch gute Musik dabei. Teddy Swims mit Mr. Know-It-All in 10 Minuten. Jetzt erstmal Kamrad mit Hug Yourself.

Kissenbogen bauen, Höhlen unter der Bettdecke, schmutzige Knieflecken vom Bäume klettern. Einfach wieder jung sein. Das wünschen wir uns doch alle. Und dahin führen uns Milo und DJ Licious in ihrem Track Forever Young Energies an. 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